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5: Mikrofon hängt schief. Was war denn das hier für ein Wochenende? Wer war denn hier an meinem Mikro dran? Wer hat denn von meinem Schüsselchen gegessen? Nein, Quatsch, alles gut. Schönen guten Morgen. Hier ist der Wechsel der Gezeiten.

aber ich bin wach. Alles gut. Und ich habe leider Guns N' Roses abwürgen müssen. Das ist nicht gut. Rock zu stoppen ist nicht gut. Unser Motto ist ja dann doch eher Don't Stop the Rock. Guten Morgen.

das ein Camp. Camp mit 2 A. Und no sleep. Aufstehen, Schule gehen. Das hat meine Mutter früher mal gesagt. Boah, habe ich diesen Spruch gehasst. Kam jeden Morgen rein. Aufstehen, Schule gehen. Dann hat sie die Vorhänge aufgerissen, die Rollläden hochgezogen, das Fenster aufgemacht. Und dann liegst du da und denkst dir, wann kann ich hier endlich ausziehen? Gleich 6:10 heute ist Montag. Montag, der 12. Oktober. Montag, das Arschloch, der 12. Oktober. In Irland treffen sich heute die EU-Telekommunikationsminister. Ob die sich per SMS oder per Fax verabredet haben, ist noch nicht ganz klar.

Rainy Wilson, Watermelon Moonshine. 15 Minuten nach 6 ist es Montagmorgen, 12. Oktober 2026. Ein relativ ungewöhnlicher Tag, das werdet ihr im Verlaufe des Tages vermutlich noch merken. Zumal, wenn ihr auf Insta oder auf Facebook oder sonst irgendwie aktiv seid. Euch ist in den letzten Wochen selbstverständlich aufgefallen, dass das Netz voll war, dass man gedacht hat, es gibt nur noch Russen und AfD-Freunde. Solltet ihr einen Post gemacht haben, so gegen die AfD zum Beispiel, dann werdet ihr gemerkt haben, boah, 825.000 Leute sind gegen euch, beschimpfen euch mit endlangen Texten und ihr denkt euch, ach du Scheiße, ich glaube, es ist besser, ich halte meinen Mund. Das ist halt heute Geschichte. Es ist ruhig im Netz. Es herrscht absolute Ruhe. Keine Bots mehr unterwegs. Niemand mehr. Ihr könnt schimpfen. Ihr könnt über Putin schimpfen. Ihr könnt über die AfD schimpfen. Und ihr werdet nicht komplett zerlegt mit 100.000 Kommentaren. Warum? Ich sag's euch. Die Ukraine hat sogenannte Yandex-Rechenzentren in Russland mit Drohnen angegriffen und so gut wie zerstört. Das ist Ruhe. Die ganzen Bots sind verschwunden. Selbst auf X, das früher mal Twitter hieß, das eine einzige Schmutzschleuder ist, herrscht absolute Ruhe. Die AfD hat mindestens 90% ihrer, in Anführungszeichen, Unterstützer verloren. Das ist krass. Und ich habe euch das vor Wochen schon erzählt. Das sind alles Russenbots. Das hat nichts mit der Lebensrealität zu tun. Dahinter stecken keine echten Menschen. Das sind alles Bots. Sie sind weg. Also zumindest erstmal. Der angebliche Präsident der Vereinigten Staaten ist fix und alle. Auf seinem Netzwerk Truth Social absolute Ruhe. Alles, was im Moment im Netz herrscht, ist Liebe. Liebe. Liebe. Oh, ist das schön.

Hörspiele Hitwucht von vor ein paar Wochen. Die neue kommt gleich. Präsentiere ich euch gleich. Muss sie noch suchen. Ich hab sie verlegt. Keine Sorge. Alles gut.

0: Nummer geht aber ziemlich schnell den Bach runter, muss man sagen. Also das ist irgendwie, da habe ich gedacht, da kommt vielleicht noch eine Strophe oder so, aber nein. Schönen guten Morgen. Hier ist Feelgood FM mit der senilen Bettflucht. Und, wie eben angekündigt, mit der neuen senilen Hitwucht. Ma, ich habe mir diese Wortspielereien selber ausgedacht und es ist eigentlich viel zu früh am Morgen, um solche Spielereien zu machen. Das waren gerade Eagles und Cap in Hand. Und jetzt kommen wir zu den Disgusting Sisters. Die werden Ende diesen Monats, am 31. ihr Debütalbum Skin and Blisters veröffentlichen. Die erste Single daraus heißt Not Cool. Toller Song mit ironischen Lyrics, tolle Melodie und sehr viel Rebellion, die die zwei Mädels da reinlegen. Und es geht unter anderem um 36-jährige Männer, die immer noch mit ihrer Mutter Boxershorts kaufen. Erkennt ihr solche Jungs? Dann schickt ihnen diesen Song.
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Rock Lobster gibt's übrigens wirklich. Habe ich mal auf Kuba gegessen. Voll lecker. Ist jetzt allerdings so früh am Morgen um 6.36 Uhr vielleicht noch ein bisschen zu heftig als Frühstück, oder? Feel Good FM hier. Mit Jesse Roper. I hope it finds you. Guten Morgen.

Noah Guthrie in Good Trouble und Rock Star. 6.43 Uhr Montagmorgen. Hier ist Feel Good FM. Ein wundervoller Sender. Betrieben von Männern, die im fortgeschrittenen Alter sind. Deswegen heißt diese Morgensendung auch Senile Bettflucht. Hey, und wisst ihr eigentlich, was heute für ein extrem wichtiger Tag ist in Sachen Fußball für Deutschland? Heute ist Montag, der 12. Oktober 2026. Heute beginnt die Fußball-Weltmeisterschaft für die Ü70, die Ü75 und die Ü80-Jährigen. Das ist kein Witz. In Australien. Ohne Scheiß jetzt. Und die deutsche Ü80-Auswahl hat gute Chancen, Weltmeister zu werden. Ja? Und es kommt noch besser. Ü75 sind Titelverteidiger, also die reisen dahin, um ihren. Die haben das letzte Mal gewonnen. Das ist kein Scherz jetzt, das ist wirklich wahr. Das ist ernsthaft. Vom 12. bis zum 16. Oktober wird bei der 8. Ausgabe der 70 plus Fußballweltmeisterschaft in Cleveland gekämpft um den Pott. Die Fußballer spielen auf einem kleinen Feld. Es gibt pro Team 8 Spieler. Bis zu 4 Aktive dürfen dabei bei den 80-Jährigen, also jünger als 80, sein. Und der Torhüter auch 77. Versteht ihr? Es ist so. Die Ü80-Kicker aus Deutschland treffen auf Japan, Australien, England und die USA. Und egal, wie viel von denen wieder zurückkommen, Hauptsache, sie haben den Pott im Gepäck. Schönen guten Morgen. Das war der Frühsport.

Magic Street Preachers by Feelgood FM. A Design for Life. 7:08. Schönen guten Morgen, heute ist Montag. Wir sind Marpai und Chance the Rapper. 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
1: 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Heute ist Montag. Da kann man seinem Leben auch erstmal einen Gin geben, bevor... Nein, lasst es. Es ist 7 Uhr, schönen guten Morgen. Zweite Stunde bricht an. Alles fit im Schritt, ja. Ey. Ich weiß nicht. Hier kommt der Rhythmus.

0: Montag, 12. Oktober, 7 Uhr und 8 Minuten.
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5: Heute, vor 78 Jahren, wurde Rick Parfitt in Woking, England geboren. Der Gitarrist war Gründungsmitglied von Status Quo, die ab 1967 unter diesem Namen auftrat. Ein Jahr später landeten sie ihren ersten Hit, Pictures of Matchstick Man. Noch im selben Jahr erreichte ihre zweite Single Eyes in the Sun die britischen Top 10. Es folgten zahlreiche Erfolgsscheiben wie Caroline, Down Down, ihr erster Nummer 1 Hit, Rocking All Over the World, Whatever You Want, What's Your Proposing und ihre Version von In the Army Now. Rick Parfitt war auch bei einigen Status Quo Hits als Songschreiber beteiligt, darunter Whatever You Want. Man mag es kaum glauben, Status Quo platzierten über 60 Hits in den UK-Charts. 22 davon erreichten die Top 10. Rick Parfitt starb am Heiligen Abend am 24. Dezember 2016 völlig überraschend an einer Sepsis, also einer Blutvergiftung, die er sich zwei Tage zuvor zuzog. Hier ein Song aus seinem einzigen Soloalbum, das 2018 posthum erschien. Hier ist Twinkle Toes. Happy Birthday, Rick Parfitt, wherever you are.

berühmter als Gitarrist von Status Quo. Hier aus seinem einzigen Soloalbum der Song Twinkle Toes, Rick Parfitt. Er wäre heute 78 Jahre alt geworden und ist damit unser Geburtstagskind des Tages vom 12. Oktober 2026. Ciao for now, sagt Nick von Vogelstein.

Avril Lavigne bei Feelgood FM am Montagmorgen 16 Minuten nach 7 Skaterboy. Das hier ist Roger Taylor.

Man on Fire. 20 nach 7. Der nächste Typ ist nicht ganz so on fire, hat seine Europatournee abgesagt aus unerfindlichen Gründen. Der französische Superstar

Wyclef Jean und Gone Till November, 7.27 Uhr. Feelgood FM hier mit der senilen Bettflucht. Und Bruce Springsteen.

Das sind Deep Sea Diver und Billboard Heart. Montag, 12. Oktober, 7.35 Uhr. Hier ist Feelgood FM. Und wenn ihr gerade eben erst wach geworden seid und gleich mal euer Handy gecheckt habt, reibt ihr euch vermutlich die Augen, weil ihr denkt, was ist denn da im Netz gerade los? Was passiert denn da gerade? Ist das alles so anders? Ist das alles mehr oder weniger friedlich? Die Ukraine hat russische Rechenzentren bombardiert und einen immensen Schaden angerichtet. Und sie hat nicht nur dafür gesorgt, dass Hunderttausende, wenn vielleicht nicht sogar Millionen russischer Bots plötzlich ruhig sind. Im Netz wird nicht mehr gewütet, sondern sie hat aller Anschein nach auch ein gewisses Bankensystem getroffen. Es geht um Kryptowährungen, es geht um Dinge, die wir noch gar nicht begreifen können. Außer wir sind bei X und sehen, wie Elon Musk postet, jetzt ist Zelensky zu weit gegangen. Und wenn Elon Musk der Meinung ist, dass Zelensky zu weit gegangen ist, dann hat Zelensky alles richtig gemacht. Da ist offensichtlich sehr viel Kryptowährung auch zerstört worden. Man hat keinen Zugriff mehr drauf. Und das sind alles Menschen mit dieser Kryptowährung. Das sind nicht unbedingt gute Menschen. Denkt dran. Das ist irre, was da passiert ist anscheinend am Wochenende. Oder wie tief diese Treffer gesessen haben. Man kann das alles noch gar nicht abschätzen. Aber es liest sich gut. Und es sieht sehr gut aus. Es gibt mittlerweile erste Stimmen aus den Vereinigten Staaten, die sagen, dass auch das Wahlbeeinflussungssystem von Elon Musk in gewisser Art und Weise bombardiert wurde. Hoppla! Was für ein schöner Montag. So kann es weitergehen.

Jesper Teigner, When You Near. 7.45 Uhr, dreiviertel acht. Guten Morgen. Hier ist Feel Good FM mit Boy George und Everything

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2: Gerade heute am Montag muss man das Leben genießen. Genießt vor allen Dingen euer Online-Leben, so ihr denn engagiert seid. Ach, ist das herrlich. Es ist Montag, 12. Oktober, 8 Uhr. Das einzig Negative heute, die Straßenkehrmaschine ist gerade vorbeigefahren, aber da lief ein Song und ich habe mir gedacht, den kann ich jetzt nicht unterbrechen. Ja, aber die kommt ja morgen auch wieder. In dieser Stunde, wie ihr es gewohnt seid bei mir, ein paar gute Nachrichten.

Die Time Bandits, I'm only shooting love. So, es ist 10 Minuten nach 8. Bevor wir zu den guten Nachrichten kommen, habe ich jetzt erstmal eine aktuelle Nachricht, die gerade über den Ticker reingekommen ist. Und aus der geht hervor, dass Bärbel Baas von all ihren Ämtern zurücktritt. Bärbel Baas ist oder war Arbeitsministerin und Vorsitzende der SPD. Und eben kam die Meldung rein, dass sie alle ihre Ämter, also sowohl das Amt als Co-Vorsitzende der SPD als auch als Bundesarbeitsministerin, ablegt. Sie hatte wohl den Tod ihrer Stieftochter zu betrauern und zu verarbeiten und hat festgestellt, dass sie dafür mehr Zeit braucht. Außerdem kritisierte sie öffentliche Angriffe aus den Reihen des Koalitionspartners in dieser schwierigen Zeit. Bundeskanzler Merz muss sich also jetzt eine neue Arbeit

0: St. Lucia's How Loud Your Hearts Get bei Feel Good FM. Mein Mischpult wackelt schon wieder. Oh oh, ich beweg's nicht. Alles gut. Ist alles gut. Kommen wir zu den guten Nachrichten. Gibt's denn welche? Na, selbstverständlich. Hier, stellt euch mal vor, beziehungsweise viele von uns wissen, dass es ist längst bekannt, es ist ein altbekanntes Problem. Ein Viertel des menschengemachten Methans entsteht tatsächlich bei der Rinderzucht. Ja? Methan wird von Rindviechern freigesetzt. Und zwar, indem sie furzen, ganz genau, und rülpsen. Das geht vorne und hinten raus, egal. Rinder essen, danach furzen oder rülpsen sie und setzen Methan frei. Und weil es so viele Rinderherden gibt, gibt es auch sehr viel Methan. Ich weiß gar nicht, war das in Dänemark oder irgendwo, wo man über eine Rinderrülpssteuer nachgedacht hat? Jedes Mal, wenn ein Rind rülpst, muss es 50 Cent sein. Die Rinder konnten sich, glaube ich, nur davon freikaufen, wenn sie sofort mit den Hufen an ihre Hörner gegangen sind und Schulz gesagt haben. Aber ansonsten hätten sie zahlen müssen. So, jetzt gibt's aber was anderes, und zwar Snacks für die Rindviecher. Diese Snacks bestehen aus Rotalgen. Und Rotalgen wiederum sorgen dafür im Verdauungssystem der Kühe, dass diese Pupse abgebaut werden. Also, dass diese Gase gar nicht erst nach draußen kommen, sondern im Körper abgebaut werden. Versteht ihr das? Immer mehr Farmer mischen jetzt Rotalgen ins Rinderfutter rein und stellen fest, die pupsen nicht mehr. Wenn ihr jetzt gerade in dem Moment an euren jeweiligen Partner denkt und sagt, kann man Rotalgen-Snacks auch in der Apotheke kaufen? Ich weiß es nicht.
1: Ich weiß es nicht.
0: Aber ihr könnt es ja mal googeln. Vielleicht funktioniert es.

the light of day. Gesungen von Olafur Arnolds. Komponiert von Odessa. Und gehört habt ihr es auf Feel Good FM. The light of day is da. Wir haben es 8.26 Uhr. Das Tageslicht ist ausgebrochen. Es ist Montagmorgen, der 12. Oktober. Wir sind auf der Jagd nach guten Nachrichten. Und die nächste Nachricht, ich muss sie einfach in dieser Stunde nochmal sagen, weil es einfach so schön ist. Ihr habt es mitbekommen, der vermeintliche Präsident der Vereinigten Staaten, Donald Trumpeltier, hat den Chef der Ukraine, Zelensky, aufgefordert, endlich Neuwahlen zuzulassen. Es soll jemand gewählt werden in der Ukraine, der den Krieg beendet. Daraufhin hat Wladimir Zelensky Rechenzentren in Russland bombardiert und auch wieder Raffinerien und überhaupt sehr viele Energieversorgungsunternehmen. Nach dem Beschuss dieser Rechenzentren haben sowohl die MAGA-Anhänger, also diese vermeintlichen MAGA-Fans, als auch die AfD-Fanboys und Girls im Netz aber sowas von rapide abgenommen, dass man nur noch den Kopf schüttelt. Hier in Deutschland heißt es, die waren nicht das Volk, die waren einfach nur Bots. Und auch der Support für Donald Trump in den Vereinigten Staaten, also online, ist komplett im Keller. Weg. Wenn man das so die letzten Wochen und Monate gelesen hat, hat man gedacht, die ganze Welt ist nur noch faschistisch. Aber das waren einfach nur Bots. Und eine der Botsfabriken, beziehungsweise zwei, sind ausgeschaltet. Und guck an, so geht es. Daraufhin hat Donald Trump bei Herrn Putin Diesel eingekauft. Donald Trump kauft in Russland Diesel ein. Und zwar so viel, wie man in den Vereinigten Staaten für einen halben Tag braucht. Für 12 Stunden. Dann ist der Diesel wieder weg. Das kannst du dir eigentlich alles gar nicht ausdenken, sowas Dämliches. Das wäre genauso, als hätte Churchill damals bei Hitler Diesel gekauft. Die Welt ist, weißt du, selbst als Kabarettist muss man neidlos anerkennen, nee, da wäre ich nicht drauf gekommen auf diesen Geld. Das ist schon unfassbar. Ah, was ein schöner Wochenbeginn.

Sunshine Down und Dizzy. Es ist 8.35 Uhr, Montagmorgen. Schönen guten Morgen. Hier ist Feelgood FM. In der Stunde zwischen 8 und 9 ist der Moderator immer auf der Jagd nach guten Nachrichten. Und ich habe tatsächlich noch was gefunden für euch, was nicht uninteressant ist. Also, nicht uninteressant im Sinne. Wenn ihr zum Beispiel demnächst bauen wollt, wenn ihr vorhabt zu bauen. Oh, bauen ist so teuer. Ey, jetzt macht euch mal locker. In Italien haben Forscher nämlich jetzt einen neuen Baustoff entwickelt und der besteht aus Muschelschalen und Sedimenten. Ihr müsst ja nicht bauen, aber ihr könnt ja zum Beispiel, wenn ihr das nächste Mal Muscheln essen geht, die Muscheln mitnehmen. Also die Korze einfach mitnehmen oder die Vongole oder was immer ihr auch esst. Weil aus diesem Zeug und aus Sediment kann man Straßen bauen. Das ist wirklich wahr. Jedes Jahr landen in der EU tausende Tonnen Miesmuschelschalen im Müll. Und das muss nicht sein. Die sind toll, genauso wie Hafensedimente. War bis jetzt immer Abfall. Aber in Bari, das ist eine Hafenstadt in Süditalien, da werden beide Stoffe jetzt im Rahmen eines europäischen Forschungsprojekts zu einem neuartigen Zement verarbeitet. Ein sogenannter Biozement, weil er natürlichen Ursprungs ist. Und da kann man dann Wellenbrecher bauen, Pflastersteine, Straßen. Und für die Fischhändler und für die Hafenbetreiber bedeutet es weniger Entsorgungskosten, weil man muss das Zeug halt einfach nicht mehr wegmachen. Man gibt es einfach her und dann wird daraus was gemacht. Versteht ihr? Das ist doch eine tolle Nachricht. Ich finde, das ist eine richtig gute Nachricht. Ich habe da nicht die passende Musik dazu. Muscheln und Straßen, da gibt es noch keinen Song. Aber ist auch wurscht. Was machen wir denn dann jetzt hier für Balustrade? Ich habe hier was mit Balustrade. Balustrade kann man machen. Balustrade kann man nämlich auch bauen aus diesem neuen Material. Und hier sind REKK. Geschrieben R-E-K-K. Balustrade Dreams.

Harold Melvin on seine Blue Notes, The Love I Lost. Es ist 8:45 Uhr.

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0: 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Das ist Chinese and I love your smile. So, und hier ist noch die neue von Lost Frequencies. Die heißt The Don't Forget About Me. Hat aber nichts mit dieser alten Nummer aus den 80ern zu tun.

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4: Heute, vor 78 Jahren, wurde Rick Parfitt in Woking, England geboren. Der Gitarrist war Gründungsmitglied von Status Quo, die ab 1967 unter diesem Namen auftrat. Ein Jahr später landeten sie ihren ersten Hit, Pictures of Matchstick Man. Noch im selben Jahr erreichte ihre zweite Single Eyes in the Sun die britischen Top 10. Es folgten zahlreiche Erfolgsscheiben wie Caroline, Down Down, ihr erster Nummer 1 Hit, Rocking All Over the World, Whatever You Want, What's Your Proposing und ihre Version von In the Army Now. Rick Parfitt war auch bei einigen Status Quo Hits als Songschreiber beteiligt, darunter Whatever You Want. Man mag es kaum glauben, Status Quo platzierten über 60 Hits in den UK-Charts, 22 davon erreichten die Top 10. Rick Parfitt starb am Heiligen Abend am 24. Dezember 2016 völlig überraschend an einer Sepsis, also einer Blutvergiftung, die er sich zwei Tage zuvor zuzog. Hier ein Song aus seinem einzigen Soloalbum, das 2018 posthum erschien. Hier ist Twinkle Toes. Happy Birthday, Rick Parfitt, wherever you are.

berühmter als Gitarrist von Status Quo, hier aus seinem einzigen Soloalbum der Song Twinkle Toes, Rick Parfitt. Er wäre heute 78 Jahre alt geworden und ist damit unser Geburtstagskind des Tages vom 12. Oktober 2026. Ciao for now, sagt Nick von Vogelstein.

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4: Heute, vor 78 Jahren, wurde Rick Parfitt in Woking, England geboren. Der Gitarrist war Gründungsmitglied von Status Quo, die ab 1967 unter diesem Namen auftrat. Ein Jahr später landeten sie ihren ersten Hit, Pictures of Matchstick Man. Noch im selben Jahr erreichte ihre zweite Single Eyes in the Sun die britischen Top 10. Es folgten zahlreiche Erfolgsscheiben wie Caroline, Down Down, ihr erster Nummer 1 Hit, Rocking All Over the World, Whatever You Want, What's Your Proposing und ihre Version von In the Army Now. Rick Parfitt war auch bei einigen Status Quo Hits als Songschreiber beteiligt, darunter Whatever You Want. Man mag es kaum glauben, Status Quo platzierten über 60 Hits in den UK-Charts. 22 davon erreichten die Top 10. Rick Parfitt starb am Heiligen Abend am 24. Dezember 2016 völlig überraschend an einer Sepsis, also einer Blutvergiftung, die er sich zwei Tage zuvor zuzog. Hier ein Song aus seinem einzigen Soloalbum, das 2018 posthum erschien. Hier ist Twinkle Toes. Happy Birthday, Rick Parfitt, wherever you are.

Weltberühmt als Gitarrist von Status Quo, hier aus seinem einzigen Soloalbum der Song Twinkle Toes, Rick Parfitt. Er wäre heute 78 Jahre alt geworden und ist damit unser Geburtstagskind des Tages vom 12. Oktober 2026. Ciao for now, sagt Nick von Vogelstein.

0: 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Hallo bei Feel Good FM. Auch in dieser Woche präsentieren wir den Classic Hit of the Week. Dabei wählt ein Star seinen Favoriten. Ich bin Nick von Vogelstein. Und wer sucht diese Woche aus?
1: Hi, this is Mark Hart from Crowded House. It's time for the Classic Hit of the Week. This week is my turn. I hope you like my choice. It's Standing in the Shadow of Love by the Four Tops.

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Hallo, meine Lieben. Montag, 12. Oktober. Der Feelgood-Faktor. Mit einem Moderator am Start, der jetzt wieder in die Jahreszeit eintaucht, in der er ein Problem mit der Sonne hat. Ich habe eigentlich nie ein Problem mit der Sonne, denn darum bin ich ja hier auf diese Insel gezogen, weil ich viel Sonne haben wollte. Und wir haben 3200 Sonnenstunden im Jahr, das ist alles scheißgeil. Und ja, selbstverständlich, wenn jemand das ganze Jahr schwer arbeitet, so wie die Sonne, dann habe ich auch Verständnis dafür, dass man irgendwann mal früher Feierabend machen will und früher untergehen. Auch das ist überhaupt gar kein Problem. Nur dieses eine Ding, was sie dann eben immer macht, dieses Tiefstehen, mit dem habe ich echt ein veritables Problem. Denn ihr kennt das vielleicht von euch zu Hause auch. Die Sonne steht tief. Und plötzlich schaut man durch das Fenster, was man eigentlich vor 2 Tagen erst geputzt hat, und denkt sich, wo kommen die ganzen Streifen her? Und dann scheint diese Sonne, diese tiefstehende, genau durch so ein Fenster hier hinein in mein Studio, dass ich habe heute früh alles hier abgesteckt, ich habe alle elektronischen Geräte entfernt, ich habe sie gereinigt mit Alkohol, also nicht mit Wodka, sondern wie ihr wisst schon, Isopropyl, und alles super sauber gemacht. Und jetzt steht diese Sonne wieder so schräg und ich sitze hier und denke mir, ja, warum? Warum putze ich eigentlich? Es schaut hier, überall ist dieser Scheißlaub, den man sonst ja eigentlich gar nicht sieht, wenn sie normal am Himmel steht. Let's go!

Thomas fragt mich gerade hier, ob ich heute einen Blues habe. Nein, ich habe einen Hals. wegen dieser sinnlosen Arbeit, die man sich macht, um dann hinterher festzustellen, ja, da ist halt schon wieder der Staub. Ja? So, jetzt habe ich die Gardinen zugezogen. Du kannst mich mal, Stern. Aber wenn es sein soll, ich habe natürlich auch einen Blues.

Das Haus für ihn. Allein in the Dust. Also so schlimm ist es nicht. Nur bei diesen kleinen Haushaltsproblemen, da merkt man dann erstmal, wie überflüssig so ein Staubsauger ist. Auch wenn er vielleicht als Roboter am Boden alleine rumfährt. Das löst das Problem nicht. Und der größte Kack, das ist dieser Staubmagnet. Da habe ich schon mal vor einem Jahr, glaube ich, wahrscheinlich im September referiert, dieser Swiffer. Staubmagnet, von wegen. Einen staubigen Song habe ich noch hier. Wenn es mal so weit ist, dann muss man wirklich überlegen. Weil wenn man Staub auf dem Kissen hat,

Satan hat Dust on the Pillow. Und Vater John Misty, der holt sich eine Haushaltshilfe.

Firehouse und The Love of a Lifetime. Und das alles am Montagnachmittag hier im Feelgood Faktor. In dieser Woche und sicherlich auch in der nächsten Woche und in der Woche drauf wahrscheinlich auch mit mir, mit einem Doktor. Diese senile Bettfluchtwoche von letzter Woche, die steckt mir immer noch ganz tief drin. Ganz furchtbar. Also am Samstag, wo ich überhaupt gar nicht mehr dran denken hätte müssen, dass ich irgendwie aufstehe morgens, ohne dass der Wecker geklingelt hat, war ich um 5 im Bett gestanden halb und habe mir gedacht, das kann jetzt nicht sein, oder? Sonntag war es auch nicht viel besser. Gestern Nacht habe ich mir gedacht, komm, ich muss meinen Rhythmus wieder umstellen. Habe mir extra noch das Very Late Football-Spiel von der NFL angeschaut und war dann trotzdem wieder um 5:45 wach. Furchtbar.

Oh yeah, Boss Gax. Early in the morning, da habt ihr ihn jetzt. Jeden Tag wieder, am Dienstag, am Mittwoch, am Donnerstag und am Freitag. Immer pünktlich wie ein, wie sagt man da, Maurer um 6, Matthias Matuschik, wieder am Start mit der senilen Bettflucht. So, ich möchte mal kurz ein bisschen zurückblicken. Der 12. September, das ist so ein Tag, da sind echt coole Alben rausgekommen. Also damals, wenn ihr wisst, wie ich meine. Ich habe hier erstmal ein paar aus den späten 70ern. Zum Beispiel am 12. Oktober 78 kommt ein Album raus, das hieß 52nd Street. Von Billy Joel.

Billy Joel haut 50 Second Street raus. Am 12. Oktober 78. Ein Jahr danach, natürlich auch am 12. Oktober, kommt ein Album, ein Doppelalbum raus. Eines von der Produktion her der teuersten damals, hat weit über 1 Million gekostet. Aber die Herrschaften haben sich auch leisten können, denn sie hatten ja gerade eben mit Rumors voll abgeräumt. Fleetwood Mac veröffentlichen Cask, ein experimentelles Album, kann man sagen.

Das ist einer der großen Songs, die drauf waren. Lindsey Buckingham hat damals gesagt, wir wollten ausdrücklich kein zweites Rumors machen. Und böse Zungen behaupten, das ist ihnen auch gelungen.

0: Album Tusk, veröffentlicht am 12. Oktober. Das war bereits das zwölfte Studioalbum von Fleetwood Mac. Und am gleichen Tag kommt ein Album auf den Markt. Das war erst das dritte. Die Band ging dann auf Tour mit einer bomberflugzeugförmigen Bühnenkonstruktion. Das Album selbst hieß Bomber. Und es war laut, schnell, dreckig, kompromisslos, so wie Figur FM.
1: Lenny!

Lemmy und Motorhead. Das dritte Album damals, da haben sie sich auf den Weg gemacht, um das Heavy und Speed Metal in ihre Hand zu nehmen. Voll und ganz. Bei jeder anderen Radiostation hätte jetzt jeder Musikredakteur einen halben Herzinfarkt gekriegt. Billy Joel, Fleetwood Mac, Motorhead. Bist du eigentlich völlig Banane? Ja, natürlich. Es gibt noch viele tolle Alben aus den 80ern und den 90ern. Aber das schieben wir dann in die letzte Stunde, ja? Wenn es recht ist.

Can Be Heroes, Just for One Day. Hier in der Version der Hollywood Vampires. Die Supergroup. Mal drauf auf dem 2019er Album von denen, das ist Rise. Und eigentlich singt ja Alice Cooper singt ja eigentlich alle Songs. Aber für dieses Album damals wollten sie was Besonderes. Und haben gesagt, Johnny, du singst jetzt den Song. Und Johnny Depp wollte eigentlich gar nicht singen. Und Alice Cooper hat ihn dann quasi ans Mikrofon halb geprügelt. Und zwar in den Hansa Studios in Berlin. Und aufgenommen wurde die Studioversion von Heroes von den Hollywood Vampires mit Johnny Depp als Leadsänger genau in demselben Raum im Studio, in dem David Bowie 1977 das Original eingesungen hat.

gut Deutsch. Du weißt, dass du das verkackt hast. You know you messed up on Powerplus. Zum Abschluss der ersten Stunde des Figo-Faktors heute an diesem wunderschönen Montag hier bei Figo de Vem. Jetzt nochmal ein bisschen was fürs Gemüt noch. Ein bisschen. Ja, genau. Und dann machen wir die Geburtstage.

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3: Heute, vor 78 Jahren, wurde Rick Parfitt in Woking, England geboren. Der Gitarrist war Gründungsmitglied von Status Quo, die ab 1967 unter diesem Namen auftrat. Ein Jahr später landeten sie ihren ersten Hit, Pictures of Matchstick Man. Noch im selben Jahr erreichte ihre zweite Single Eyes in the Sun die britischen Top 10. Es folgten zahlreiche Erfolgsscheiben wie Caroline, Down Down, ihr erster Nummer 1 Hit, Rocking All Over the World, Whatever You Want, What's Your Proposing und ihre Version von In the Army Now. Rick Parfitt war auch bei einigen Status Quo Hits als Songschreiber beteiligt, darunter Whatever You Want. Man mag es kaum glauben, Status Quo platzierten über 60 Hits in den UK-Charts. 22 davon erreichten die Top 10. Rick Parfitt starb am Heiligen Abend am 24. Dezember 2016 völlig überraschend an einer Sepsis, also einer Blutvergiftung, die er sich zwei Tage zuvor zuzog. Hier ein Song aus seinem einzigen Soloalbum, das 2018 posthum erschien. Hier ist Twinkle Toes. Happy Birthday, Rick Parfitt, wherever you are.

berühmt als Gitarrist von Status Quo, hier aus seinem einzigen Soloalbum der Song Twinkle Toes, Rick Parfitt. Er wäre heute 78 Jahre alt geworden und ist damit unser Geburtstagskind des Tages vom 12. Oktober 2026. Ciao for now, sagt Nick von Vogelstein.

Davis Crow. Gut, dann weiter mit den anderen. Ich habe jetzt ja einen ganz besonderen Mann, einen großen Mann, den schlechthin. Also für mich persönlich, wenn es um Opa geht, nicht um Opa, sondern um Oper. 1935 geboren, ist er dann 2007 wegen Bauchspeicheldrüsenkrebs und mit diesem einhergehenden Nierenversagen in seiner Heimatstadt in Modena verstorben. Luciano Pavarotti, der Mann, der nicht nur, also das ist der Tenor, einer von den drei, aber der Tenor. Und er hat ja sich an andere Musik auch rangewagt. So gab's 2002 in Modena ein Benefizkonzert Pavarotti und Friends. Und da hat er zusammen mit dem Godfather of Soul gesungen. Bitteschön.

Das ist eine Gänsehautnummer vor dem Herrn sensationell Luciano Pavarotti und James Brown. Was für eine Mischung. Ebenfalls 35 geboren, der ist letztes Jahr dann leider verstorben, Sam Moore, die eine Hälfte von Sam and Dave.

Soothe Me. Ich wollte jetzt nicht unbedingt mit Soul Man wieder spielen. Wir haben viele tolle Nummern gehabt. Und gleich noch zu einer großartigen R&B-Stimme. Geboren 1942 in Montgomery in Alabama. Der Mann war von 1960 bis 94, also 34 Jahre lang, war das der Bass-Vocalist bei den Temptations. 95 ist er dann gestorben, also er hat sein halbes Leben mit den Temptations zugebracht. Happy Birthday in the Sky, Melvin Franklin.

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Und Bad Finger mit Geburtstagskind Donny Dacus an der Gitarre, der wird heute 75. Seinen 70. feiert ein echter Hardcore-Punk-Sänger. Der ist geboren 1956 in Hemel Hempstead in England und eigentlich hätte heute auch der Bassist der Band Bryn Merrick seinen 68. Den hat aber leider, wie so viele andere auch, im Jahr 2015 der Krebs dahin gerafft. Aber David Vanian, der feiert heute mit Sicherheit seinen 70. Der Frontmann von den Verdammten.

David Vanian und The Damned. Herzlichen Glückwunsch zum 70. 68 wird auch ein Mann mit einer extrem geilen Stimme von einer extrem super coolen Band. Ich habe letztes Mal ein Video gesehen, da habe ich mir gedacht, Alter, du hast den gleichen Zahnarzt wie Michael Bolton. Ein bisschen sehr weiß geworden alles. Aber das macht nichts, wenn es ihm gefällt, ist es ja nur schön. 68 Jahre wird er alt. Jeff Keith heißt er. Der Chef von Tesla.

0: The Dindu Dibidu. Jeff Keith von Tesla feiert am 12. Oktober. Genauso wie dieser tolle Mann aus Australien. Der wird 58 heute. Der hat, ich lasse ihn gleich mal singen. Eigentlich kennt man ihn ja mehr als Schauspieler, aber er kann das auch. Und hat obendrauf 2008 auch mal einen Titel eingeheimst. Da wurde er vom People's Magazine zum Sexiest Man Alive gewählt. Damals war er 40, hat gerade eben die erste X-Men-Trilogie als Wolverine abgeschlossen. Hugh Jackman, von dem ist die Rede. Und die Redaktion vom People's Magazine hat damals gesagt, Jackman ist halt so ein echtes Gesamtpaket, ein durchtrainierter Actionheld, der gleichzeitig singen und tanzen kann, bodenständig geblieben ist und seiner Familie Pancakes backt. Tja, und seine damalige Ehefrau Deborah Lee Furness hat den Titel, wie sie davon der Wind bekommen hat, kommentiert mit: Ach, war Brad Pitt nicht verfügbar? Schöner Spruch von der Ehefrau. Okay, hier kommt Wolverine, Hugh Jackman, Come Alive.
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Da kannst du es mal nichts sagen, ja? Hugh Jackman. Kamera 11, 58. Ein Jahr jünger ist Marty McGuire. Der hat Songs geschrieben und die Fiedel gespielt in einer Band, die früher mal The Dixie Chicks geheißen hat. Dann haben sie das Dixie irgendwann weggestrichen. Jetzt heißen sie nur noch The Chicks. Aber ich habe jetzt echt keinen Bock gehabt, dieses Pfeil umzubenennen. Marty McGuire, damals noch mit den Dixie Chicks.

Fix. The Long Way Around und Marty McGuire an der Fiedel. Yeah, gut. Immer noch Geburtstagskinder im Feelgood-Faktor heute hier am Montag. Ich hätte noch, wen habe ich denn eigentlich noch? Was habe ich denn hier noch? Oh, ja, 1979 geboren in Elwood in New Jersey, Jordan Pandick. Jordan Pandick. Hallo, Jordan. Dein Auftritt, der Chef von A New Found Glory.

Urban Panic, der Frontmann von New Found Glory, wird 47. Und dann haben wir noch das Nesthäkchen, der feiert seinen 38. heute. Wie heißt es so schön? Singer-Songwriter. Callum Scott.

Callum Scott, Dancing on My Own. Ja, jetzt passt mal auf. Ich wollte jetzt endlich mal darauf hinweisen, dass wir heute Abend um 20 Uhr selbstverständlich wieder die Radio-WG am Start haben. Mit JB, mit Jürgen Bär, mit Mike T und der, also mir ist es ja vorgekommen, als ob der jetzt 3 Jahre irgendwie im Urlaub gewesen wäre. Der Bürgermeister ist wieder da. Mit dem Bürgermeister, mit Matthias Döhler. Nur Patrick aus dem Keller ist heute nicht mit dabei. Der muss arbeiten, der hat morgen Bauausschuss. Wahrscheinlich geht's um Genehmigungen für seinen Keller. Ich weiß es nicht. Also um 20 Uhr die drei von der Radio-WG am Start. Und bei mir jetzt, ich bleibe jetzt mal beim 12. Oktober. Erstens habe ich ja in der ersten Stunde schon versprochen, es gibt nur echt geile Alben, die heute veröffentlicht wurden, in den 80ern und in den 90ern. Aber erstmal noch ein Blick zurück in der Musikhistorie. 1971 am 12. Oktober, habe ich September gerade gesagt, kann das sein, ist scheißegal. 12. Oktober, selbstverständlich. Mark Hellinger, in einem Theater in New York City, ist die Welturaufführung einer Rockoper, die danach 711 Mal aufgeführt wird. Der Komponist Andrew Lloyd Webber, die Lyrics für diese Rockoper hat geschrieben Tim Rice. Und damals gab es Menschen, die gesagt haben, konnten sie. Die Rockoper hieß Jesus Christ Superstar.

Christ. Superstar. Naja, hört mich da raus. Gut, dann gibt es eine tragische Geschichte. 12. Oktober 78. Ein 20-jähriges Mädchen namens Nancy Spangen wird tot im Badezimmer des Zimmers Nummer 100 im Chelsea Hotel in Manhattan gefunden. Sie war verblutet, nachdem sie einen Stich abbekommen hat durch den Magen mit einem Jagdmesser. Der Besitzer des Jagdmessers war Sid Vicious von den Sex Pistols. Und der hat seinen Heroinrausch an diesem Abend ausgeschlafen und dann den Roomservice angerufen und gesagt, hey, something happened to my girlfriend. Dann kam der Roomservice, dann kam die Polizei, die hat ihn weggebastelt. Dann hat man versucht rauszufinden, hey, was ist denn passiert an diesem Abend? Und dann hat er erst gesagt, ich habe sie erstochen. Dann hat er gesagt, nee, ich habe sie nicht erstochen. Dann hat er gesagt, ey, ich war so prall, ich kann mich an überhaupt nichts erinnern. Und so ging das dann eine ganze Zeit. Er wurde gegen $50,000 Kaution dann freigelassen. Bezahlt hat das seine damalige Plattenfirma, der Mr. Branson von Virgin Records. Und vor dieser Fall jemals vor Gericht verhandelt werden konnte, hat er sich dann am 2. Februar 79 im Alter von 21 Jahren mit einer Überdosis aus dem Leben geschossen. Somit ist das eines der großen Mysterien in der Rockgeschichte. Hat er oder hat er nicht? Und hat er sich umgebracht mit dem goldenen Schuss, weil er Gewissensbisse hatte? Man weiß es nicht. Bis heute ist das ein Rätsel. Und jetzt hatten wir so einen angenehmen Nachmittag. Ich habe jetzt echt keinen Bock, Sex Pistols zu spielen. Spiele ich lieber George Harrison mit seinem ersten Nummer 1 Hit 1987.

George Harrison, sein einziger Solo-Nummer-1-Hit war das. I Got My Mind Set On You. Und dann geht's ganz rapide in die Neuzeit. 2023, am 17. März. Das ist nicht heute, ja. Da begann in Glendale in den Vereinigten Staaten das wusste damals keiner, dass das eine legendäre Tour werden wird, aber da war das erste Konzert am 17. März 23. Die Tour hat dann 21 Monate gedauert und am 12. Oktober 23 kam dann ein Film in die Kinos. Der hieß so wie die Künstlerin und wie die Tour. Jetzt sage ich es auch einfach dazu. Taylor Swift, The Eras Tour. Die ganze Tour, das waren 149 Shows in 51 Städten auf 5 Kontinenten vor über 10 Millionen Fans. Und allein durch Ticketverkäufe hat diese Konzerttournee, das ist unschlagbar, da kann sich auch Oasis nächstes Jahr hinten anstellen und sonst noch was, das war die erste Konzerttour, die 2 Milliarden US-Dollar eingespielt hat. Da sind jetzt nicht eingerechnet Merchandise vor Ort oder das, was es für diesen Kinofilm noch obendrauf gegeben hat. Was man aber wissen sollte, ist, dass Taylor Swift ja wirklich eine tolle Frau ist und nach dem Ende der Tour ihre ganze Crew, also jeden, auch den Schraubenputzer und was weiß ich, alle, die mitgearbeitet haben, diese 21 Monate, haben von der guten Taylor 6-stellige Beträge geschenkt bekommen als Dankeschön, obendrauf aufs Gehalt natürlich.

0: You Were Trouble, Taylor Swift. Da kommen jetzt gleich wieder Nachrichten an mich.
1: Die Meldung ist alt!
0: Ja, die Eras Tour ist ja auch schon ewig vorbei. Es ging aber jetzt auch bei dieser Meldung, die ich damit eingebaut habe, überhaupt nicht um die Eras Tour und um die 2 Milliarden, sondern um den Termin, dass der Film an diesem Tag 2023 ins Kino gekommen ist. Also bitte einfach zuhören.
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Und alles, was jetzt die nächste Zeit kommt, bis ich Stopp sage, bezieht sich auf den Tag. Auf den 12. Oktober. Zum Beispiel auf den 12. Oktober 1981. Da kommt das zweite Album raus von U2. Das hieß sinnigerweise Oktober. Damals wussten die Herren noch nicht wirklich genau, in welche Richtung das sie gehen wollen, aber was damals schon zu hören war, war einfach der unverkennbare Sound der Gitarre von The Edge und natürlich Bono als Frontmann. Ein paar Jährchen später, 1984, ich wollte nicht mehr sagen am 12. Oktober, kam ein Album raus, Big Bam Boom, perfekter 80s Radio Sound von Daryl Hall und John Oates.

Meine Güte, die lief damals rauf und runter in jedem Radio. Daryl Horn und John Oates aus Big Bam Boom. Das war auch eine Nummer 1 in den Billboard-Charts, selbstverständlich. Das war 84, 87. Ein Martin Fry in absoluter Bestform haut ein Album raus, das hieß Alphabet City, und seine Band, ganz klar,

Da war auch noch When Smokey Sings mit drauf auf dem Album Alphabet City und ABC 87. Und im gleichen Jahr, am gleichen Tag, wurde rausgebracht eines der stärksten Alben der 80er. Über 20 Millionen verkaufte Exemplare all over the world. Das kam aus Australien. Das Album hieß Kick. Und neben Need You Tonight und neben Devil Inside und neben New Sensation war auch dieser Track hier drauf, In Excess.

Never Tear Us Apart. In Excess aus Kick. Halbe Stunde noch bis zur Radio-WG. Drei Herren heute am Start. Mike T, JB, Jüngmeer und der Bürgermeister Matthias Döhler ist auch mal wieder zurück am Radioarbeitsplatz. Und ich springe mit euch, wenn es recht ist, jetzt noch in die 90er. 12. Oktober, ich wollte es nicht mehr sagen. Heutiger Tag im Jahr 1993 kommt ein Album raus. Even Dando, der Frontmann der Band. Alternative Rock, Power Pop und ein bisschen Country. Das war der Stil der Lemonheads. Und das Album damals, das hieß Come On, Feel the Lemonheads.

1998 gibt es eine Scheibe, die heißt Without You I'm Nothing. Ein bisschen düster, ein bisschen kantig, Alternative Rock. Das zweite Album von Brian Molkos Band Placebo.

0: gleich habe ich noch ein Album vom heutigen Tag 1998, also gleicher Tag wie das hier. Muss aber vorher noch eine gerade eben getätigte Durchsage richtig stellen. Es kam gerade eben ein gelber Zettel reingeflattert. Eine späte Krankmeldung. Mike T. muss passen heute Abend bei der Radio WG. Also es ist nur, was heißt nur, das ist die Urbesetzung. Jürgen Bär und Matthias Döller, der Bürgermeister, sind dann am Start. Mike, falls du zuhörst, alles Gute und gute Besserung. Der ist die letzten Wochen wirklich gesundheitlich schwer gebeutelt gewesen. Ich sage jetzt nicht wieder, mach nie wieder Urlaub in England. Da hat man echt lang was davon, ganz offensichtlich. So, letztes Album aus der heutigen Runde, das hieß You've Come a Long Way, Baby von Norman Cook. Wer ist Norman Cook? Donnerwetter nochmal. Fat Boy Slim.
1: Right about now, the Funk Soul Brother. 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

a.k.a. Fatboy Slim. Ja, und jetzt kommt gerade eine WhatsApp. Wir sind die Geilsten. Ja, das weiß eigentlich sowieso jeder. Aber Grund dafür ist, dass der Axel in Hamburg meine Sendung hört. Und gerade eben mitbekommen hat, dass der Mike T nicht senden kann, weil er krank ist. Und hat sich kurzfristig dazu bereit erklärt, mit einzuspringen. Also sind es jetzt dann doch drei. Jungs, ihr könnt auch noch viermal wechseln. Aber wehe, am Schluss ist dann gar keiner da. Das möchte ich dann doch nicht haben. Also, WG dann mit JB, mit Axel und mit dem Bürgermeister. So, und jetzt also ich habe heute mal eine gute Nachricht bekommen, über die ich mich wahnsinnig gefreut habe. Und darum fange ich meine letzte Geschichte jetzt auch mal an mit Marla Glenn. Kennt ihr Marla Glenn? Jetzt 66 Jahre alt, kommt aus Chicago, eine Sängerin, Songwriterin mit einer unglaublich markanten, tiefen, rauchigen Stimme, ist irgendwo unterwegs zwischen Blues, Soul, Jazz, Funk und Rock, optisch immer mit Anzug und Hut unterwegs, ist sowieso eine unverwechselbare Erscheinung. In Deutschland ist sie in den 90ern bekannt geworden, während in den 90ern Eurodance und Techno, und dann kommt plötzlich diese gewaltige Blues-Soul-Stimme raus. Als kleines Kind, da war sie 5 Jahre alt, hat ihr Muddy Waters eine Mundharmonika geschenkt. Da ging es dann los mit ihrer Liebe zur Musik. Sie hat gearbeitet als Bodyguard und Leibwächter für Nina Simone. Und in Europa ging es dann los, weil sie in der Werbung plötzlich aufgetaucht ist. Ein Song von ihr, Believer, der war 1995 für eine C&A-Kampagne eingesetzt. Und dann wurde ihre Version von James Brown, It's a Man's World, in einer Werbung für ein, ich glaube, Tabak, Rasierwasser, irgendwie sowas, irgendwas, was gut riecht, wenn man es mag. Und seit 1998 lebt sie in Deutschland. Und vor 3 Jahren hat sie öffentlich gemacht, dann erst, nachdem sie ein Buch veröffentlicht hat, ihre Autobiografie, die hieß The Cost of Freedom, dass sie ein Transmann ist. Marla Glenn.

What a voice. Marla Glenn. Was hat das jetzt mit meiner guten Nachricht des heutigen Tages zu tun? Für mich. Da muss ich den Bogen jetzt noch etwas weiterspannen zu einer anderen Künstlerin mit einer extrem geilen Stimme. Ich sage nur immer, meine Claudia. Meine Claudia Kane. Hier für euch mit Blue on Black.

Aaron Black, Claudia Kane. So, und jetzt ruft die, meine Claudia, ruft mich heute an und sagt, Willi, wir müssen was besprechen. Dann sage ich, schieß los. Dann sagt sie, ich bräuchte dein Einverständnis. Und dann sage ich, wozu? Also die Claudia wollte vom... da fragt sie auch noch. Claudia Kane geht in ein paar Wochen zusammen mit Marla Glenn ins Recording-Studio.

meine Lieben, das war's von mir für euch für heute. Morgen um 17 Uhr trete ich wieder an. Jetzt die drei von der Radio WG bis 22 Uhr. Dann selbstverständlich Wolfman Jack. Und morgen früh um 6 muss ich das noch dazu sagen, die senile Bettflucht mit Matthias Matuschik. Und jetzt hebt euer Glas und stoßt an, wenn euch nichts Besseres einfällt, einfach aufs Leben.

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2: Es ist doch immer wieder überraschend, wer heute in den Hauptrollen ist.
3: Ja, also hier ist auf jeden Fall mal Matthias Döhler als der Bürgermeister.
4: Ja, soll ich jetzt was sagen? Na gut, hier ist der Axel als der Einspringer vom Dienst.
2: Naja, und mir gehört die Butze hier, die WM, WMWG, hätte ich beinahe gesagt, die WG. WM ist auch schön, oder?
3: Ja. WM ist gut.
2: Also ihr hättet vielleicht mal sagen können, Jürgen Wehr ist mein Name. Guten Abend zusammen. Ich begrüße ganz kurz und kurzfristig eingesprungen den Axel. Vielen Dank dafür.
4: Ja, sicher. Gerne.
2: Bis zu einer halben Stunde vor der Sendung wussten wir noch gar nicht, dass wir nicht zu dritt sein würden. Und dann waren wir kurzzeitig zu zweit. Und jetzt ist der Axel eingesprungen. Wunderbar. Wir spielen uns gegenseitig Musik vor, freuen uns darüber, haben alle den Kopfhörer auf und hören wirklich nur die Musik. Wir sprechen also während der Musik nicht miteinander. Deswegen, ihr kriegt alles mit, was wir hier tun in der WG. Und ja, wir haben spannende Musik dabei, oder?
3: Ja, absolut. Also ich werde ein bisschen heute auf den Samstag zurückkommen. Ich war ja Samstag seit langer, langer Zeit mal wieder als DJ unterwegs. Und ich werde heute die Musik spielen, nein, nicht die ich Samstag gespielt habe, weil da würde uns wahrscheinlich sogar auch unser Chef irgendwann mal dann rauswerfen. Wobei, er sagt ja immer, egal was du machst, macht's gescheit. Nein, die Musik war gut am Samstag, die Leute waren gut.
2: Ich habe Halleluja gespielt und so Zeug.
3: Solche Sachen habe ich gespielt. Und das, was jetzt kommt in den nächsten 2 Stunden, werde ich wahrscheinlich nicht gespielt haben oder die meisten davon habe ich nicht gespielt. Wir fangen jetzt einfach mal an hier und ich erzähle euch gleich noch ein bisschen was zu Diana Ross und I'm Coming Out.

0: von mir, Diana Ross, der perfekte Auftakt für Songs, die auf der Steinparty hätten auch laufen können. Also ich muss was zu dieser Geschichte erzählen. Ja, ich habe ein bisschen Soul habe ich gespielt, ich habe auch Diana Ross gespielt. Aber Nile Rodgers hat dieses Lied übrigens erst dann erfunden, als er eine Idee hatte. Er hatte in irgendeinem Club, in einem New Yorker Club, hat er in Diana Ross Imitatoren singen hören. Und so ist er eigentlich auf dieses Lied gekommen, er hat es geschrieben für Diana Ross. Und letztendlich ist es ein Statement. Ein Statement eines neuen Abschnittes von Diana. Da war sie eigentlich schon lange durch und hat so dieses Coming Out, also das Coming Out ist ja heute in der Queer-Szene immer so ein Stichwort. Und da ist sie eben auch, hat sie gesagt, ich kann eigentlich auch noch so viel andere Dinge als immer nur für die Musikindustrie funktionieren. Aber ja, Diana Ross geht tatsächlich auch auf Partys und am Samstag habe ich, ich werde ein bisschen was davon erzählen, ich war echt begeistert, es waren über 600 Leute da und die haben schon nach einer Viertelstunde getanzt, nachdem ich ihnen gesagt habe, das ist eine Tanzfläche, keine Sperrfläche. Und dann hat es auch relativ gut funktioniert und ging bis morgens um 3:30. Also es war für einen alten Mann wie mich ist es sehr anstrengend.
1: Aber Bürgermeister, bist du jetzt so ein DJ, wenn du jetzt live auflegst, dass du denn tatsächlich auch moderierst oder bist du eher der stumme Disc-Jockey, der eigentlich nur auflegt?
0: Nein, ich bin tatsächlich der Moderateur. Also ich, das war mir auch wichtig und es war auch dem Veranstalter wichtig, dass ich ein Mikrofon habe und da was dazu sage. Ich meine, es ist nicht wie im Radio, ne? Wo du jeden Titel ankündigst und was dazu erzählst und das manchmal auch zu lang magst und der Jürgen sagt, jetzt hör mal auf zu quatschen.
1: Du wirst dich wahrscheinlich nicht wundern, dass ich wirklich irre viele solche DJs auch erlebt habe. Die kommen dann vom Radio, zum Beispiel irgendwie, was weiß ich, Ostseewelle oder sowas in der Art. Und die am Anfang tun die wirklich so, als ob sie eine Radiosendung moderieren. Nachher sind sie alle gut, ne? Aber am Anfang, boah.
0: Ja. Nee, ich hab mir auch versucht, in meine Playlist keine Jingles zu ziehen.
2: Das war super. Aber heute machen wir wieder. Sache, dass wir die Leute erstmal aufwärmen, das ist ja ganz klar. Da quatscht man vielleicht auch mal so ein bisschen und macht man, na, das ist ja logisch. Klar. Dann später muss man halt die Klappe halten, da fragt man, geht euch gut?
0: Und jetzt will ich die Hände sehen, ich.
2: Ja, genau. Ja, ich habe ja einen Song, also ich glaube, der war schon auch auf einigen Konzerten gespielt, aber die Band hatte ein tragisches Schicksal. Dogs Die in Hot Cars heißt die Band, also allein der Name schon. Ne? Wurde in Schottland gegründet, 1997, und sie hatten dann 2003 tatsächlich bei We2 Records einen Vertrag ergattert und haben 2004 ihr Album rausgebracht und die erste Single ging gleich auf Platz 30 in den UK-Charts und sie waren happy und waren auf Konzerttournee unterwegs und haben dann 2005 angefangen, auch ihr zweites Album zu produzieren und da haben sie sich dann so gestritten mit der Plattenfirma untereinander und so weiter, dass das Projekt auseinandergeflogen ist und erst die vierte Single, die ich euch jetzt vorspiele, rauskam, war die Band eigentlich schon gar nicht mehr aktiv. Also offiziell aufgelöst hat sich dann 2008. Das hatte aber steuerrechtliche Gründe. Dogs Die in Hot Cars, ihre vierte Single. Und die letzte.

0: denkt immer, das hört gar nicht mehr auf und dann kommt aber nochmal was anderes und dann gibt's, also ja, ein interessantes Stück auf jeden Fall, finde ich.
1: Wow, cool.
0: Celebrity Sanctum.
2: Ja, absolut. Cool. Ja, finde ich auch.
1: Hab sehr, sehr schön. Gut gefallen.
0: Aber der Name der Band auch schon cool, oder? Dogs Die in Hot Cars.
1: Also. Ja. Ich hab ja einen Hund, also es tut mir weh.
0: Oh. Das ist eine Warnung. Es ist eine permanente Warnung. Lass deinen Hund nicht im heißen Auto.
1: Das genau.
0: Ist doch, das tut gar nicht weh. Das ist doch eigentlich gut so, dass man daran erinnert.
2: Ja. Ja. So, ich habe mich jetzt entschieden, ich spiele ein bisschen was, auch ein bisschen was so aus diesem Jahrzehnt. Die Band, die ich spiele, die habe ich hier schon mal vorgestellt. Die haben nur 3 EPs rausgebracht. Wenn man die als LP veröffentlichen würde, dann wäre das eine richtig geile LP. Aber die sind so über die 3 Jahre der Corona-Zeit entstanden, habe ich so das Gefühl. Die Band heißt The Licorice Quartet. Der bekannteste Musiker aus diesem Quartett ist Roger Joseph Manning, der auch bei einer anderen Band spielt. Jetzt fällt mir gerade der Name nicht ein. Ich bin ja immer bekannt dafür, dass mir Namen nicht einfallen. Das ist ganz, ganz furchtbar bei mir.
1: Also egal. Ich bin der Bürgermeister.
2: Dankeschön. Die Band, von der das Ganze ausging, war eine Band aus den 90ern, die hieß Jellyfish. Und Jellyfish mochte ich immer sehr gerne und Roger Joseph Manning war der Keyboarder und auch derjenige, der die Gesangsarrangements gemacht hat. Und so richtig geile, schöne und Sachen. Und eben in den 20ern dieses Jahrtausends, Jahrhunderts, wie auch immer, haben die eben auch diese 3 EPs rausgebracht. Von der dritten, Threesome Volume 3, möchte ich jetzt hier ein Liedchen spielen und das heißt In the Meantime, also so mal zwischendurch. Hier ist The Licorice Quartet.

0: Schöner Schluss. Und jetzt ist mir die Band auch eingefallen, wo der Roger Joseph Manning im Moment immer noch mitspielt. Das ist natürlich Beck. Und die haben ja auch gerade eine neue Platte gemacht. Und ich glaube, die ist auch irgendwann mal dran. Die müssen wir echt mal hier vorstellen.
1: Ja, du, das war jetzt, ich bin schon wieder begeistert von eurer Musikauswahl heute. Ich muss da versuchen, da mitzuhalten, weil ihr hört ja die Radio WG und ihr wisst ja, dass wir uns gegenseitig Musik vorspielen und da hat jeder immer seine Platten dabei und wir kennen das auch vorher nicht und wir hören es auch nicht dazwischen. Also es ist wirklich eine spannende Geschichte. Wenn ihr uns übrigens mit uns in Kontakt treten wollt, das könnt ihr gerne tun, zum Beispiel per E-Mail hallo@radiowg.de und dann lesen wir es garantiert und wenn ihr rechtzeitig dran seid, dann können wir sogar noch drauf reagieren. Jetzt reagieren wir auf ein Datum, und zwar auf den 21. September. Es ist übrigens kein geheimes Datum, es ist keine geheime Biografie, nicht so wie bei der Geburtstagsgeschichte, die wir immer machen. Zum Beispiel vorhin, der Doktor hat ja auch wieder Geburtstage vom heutigen Tag in seiner Sendung gehabt. Und der 21. September hat sich einfach gut für diesen Text geeignet in diesem kommenden Lied. Und ja, den habe ich übrigens am Samstag gespielt. Morgens um 2:30 oder 3 wurde mir ein Zettel gereicht. Also ihr müsst euch das so vorstellen, ich war da auf der Bühne zusammen mit meinem Kumpel Rainer, mit dem Juck, und wir haben da die Musik gemacht und es ist, niemand durfte zu uns auf die Bühne, also wir hatten da wirklich Security stehen und ich kam mir schon ein bisschen vor wie hier so Avicii oder so. Und plötzlich kam so ein Zettel morgens, wie gesagt, 2:30, wo ich eigentlich schon die Leute ein bisschen runterfahren will, damit sie nicht nachts durch Gröllen durch die Stadt laufen, und da stand drauf E, W und F, und da dachte ich, was wird denn E, W und F sein? Ja, es war Earth, Wind and Fire. Und da dachte ich mir, ja, da haben wir was. Wir spielen jetzt das Lied vom 21. September. Yes, Earth, Wind and Fire und September.

0: Dieses berühmte Badia am Schluss, das wollten sie eigentlich auch durch irgendwas Sinnvolles ersetzen, aber Morris White, der Produzent, hat gesagt, nee, das groove, das ist einfach geil, lass das so drin.
1: Wir konstatieren, der Dö, der spielt auf seiner Disco-Feier da Cha-Cha-Cha.
0: Ja, genau, vorwärts wiegen. Ja, und dieses Lied wurde ja auch nochmal bekannt durch den Film Ziemlich beste Freunde mit Oma Sue. Sehr schöner Film, lohnt sich unbedingt, wo ein Schwerstbehinderter, der ab dem vierten Halswirbel abgelähmt ist, also gerade atmen kann, mehr kann er nicht, von einem Menschen gepflegt wird, der eigentlich gar keinen Bock auf sowas hat und wirklich...
1: Der Film ist wirklich sehr geil.
2: Halt, ja, ne? Das absolut. Ist so absolut. Film, absoluter Klassiker. Mhm. So. Geht gar nicht und dann ziemlich beste Freunde. Ja. Mhm. Schön. Mhm. Also ich habe was anderes aufgelegt um die Zeit. Also
0: muss
2: ich
0: schon sagen, ja, bitte.
2: Ich lege jetzt mal was auf, was ich um die Zeit dann aufgelegt hätte. Es gibt ein neues Album von Betontod. Ja. Und das ist eine Band aus Rheinberg in Nordrhein-Westfalen.
1: Du hast die gespielt in deiner Sendung am letzten Samstag, ne?
2: Das war in den Perlen, richtig. Da gab es ja, eine von Betontod. Ja, ja. Das ist richtig. Und aber auf dem Album sind unglücklicherweise einige gute Stücke und deswegen habe ich gedacht, ich bringe heute auch nochmal eins mit, weil es so schön ist.
1: So ein Mist. So viele gute Stücke.
2: Weil es auch so schön passt, nämlich auch. Ja. Es ist unglaublich. Das ist tatsächlich Betontod. Und sie haben in einem Interview gesagt, also denen geht es irgendwie wie mir. Die fühlen sich so, als ob wir gerade auf Abschiedstournee in der schönen freien Welt wären. Und deswegen haben sie so einen Song gemacht, der heißt Eine letzte Runde.

0: Tja, da hätten die Earth, Wind and Fire Fans wahrscheinlich etwas sparsam geguckt.
1: Aber um 11 oder um 11:30 hätte ich es gespielt. Also, weil da war die Stimmung am Kochen. Also, sind sie ausgetickt. Echt, das war völlig geil.
0: Also, das ist halt auch wirklich so. Das ist jetzt ja keine große Kunst eigentlich. Ja. Aber das ist halt wieder so ein Abschieds-letzte Runde-Song, so wie es die Donuts schon gemacht haben vor kurzem.
2: Ja, die Hosen waren echt cool. Die Hosen auch,
0: ja. Ja, deswegen. Also, es gibt ganz viele so Songs gerade momentan, die Leute denken beim Texteschreiben scheinbar wirklich immer für diese letzten Runden nach gerade. Ganz komisch, ja. Ah, ganz komisch eigentlich.
1: Oh, hoffentlich tritt es nicht so ein, weißt du? Ich habe
0: Grund zur Hoffnung, dass es besser wird, weil ja? Ich habe heute vorm Schokoladenregal gestanden.
1: Mm. Du hast keine Lebkuchen gekauft.
0: Ich habe wirklich so gelacht. Denn ich weiß nicht, ob ihr das mitgekriegt habt. Es gibt so Ritter Sportschokolade mit Muttersprache. Mutterschokolade. Ja, da sind dann die Fratzen von Helene Fischer drauf oder von Crow oder von Sarah Connor. Ja. Und ich habe heute gesehen, die werden praktisch nicht gekauft, deswegen, die werden jetzt billiger verkauft als die neutrale Schokolade. 20 Cent, weil sie nicht gehen. Ich finde das geil. Ich möchte euch hiermit applaudieren.
2: Ja, ja.
0: Allen ihr da draußen, die ihr diese Schokoladen nicht gekauft habt, lasst das Zeug liegen.
1: Das soll verschimmeln
0: im Laden. Wirklich, ich habe mich so gefeiert vorhin, es war richtig lustig.
2: Sehr schön. Also heute ist irgendwie der Tag der guten Nachrichten, nicht? Also der Matuschka hat heute Morgen erzählt von diesem wunderbaren, sagen wir mal, Nebeneffekt des Kriegs zwischen der Ukraine und Russland, dass die ein riesiges Rechenzentrum in Russland angegriffen haben und plötzlich die ganzen Bots nicht mehr da waren. Die ganzen Bots, die so getan haben, als ob sie irgendwelche rechten Influencer wären oder sowas.
0: Cool, da.
2: Die
0: waren nicht.
2: Ja. Das fand ich sehr, sehr, sehr schönen Nebeneffekt. Es ist sicherlich nur ein sehr, sehr kurzer Nebeneffekt, aber habe ich mich doch gefreut. So, was ganz, ganz was anderes. Ich habe hier ein Instrumental liegen, denn ich habe mir gedacht, wenn der Paddy nicht da ist, ne, dann muss ich ja wohl mal. Ne? Ich habe ein Instrumental liegen, von dem ich nicht wusste, ganz lange Zeit, wer das gemacht hat. Ich kannte es nämlich immer nur als die Titelmusik einer Hörspielserie. Eine Hörspielserie, die es auch noch in mehreren Sprachen gibt. Hier in Deutschland ist das auch rausgekommen und da wurde die Titelmusik von einem gewissen Frank Duval komponiert. Mm. Ja, und zwar 1980 und folgende Jahre. Könnt ihr euch vorstellen, welche Serie ich meine?
1: Fünf Freunde ist nicht. Ne?
2: Nee. Es ist per Anhalter durch die Galaxis.
0: Oh,
2: nicht? Die alte, die Hitchhiker-Geschichte, ja.
0: Aber, ja, genau. Normal hat er ja immer diese ZDF-Krimiserie Sachen geschrieben. Ne? Das war ja, glaube ich, immer so der Alte oder so. Mhm. Immer die Titel von ihm oder so.
2: Ja? Richtig, ja, auch. Per
0: Anhalter durch die Galaxis, okay.
2: Mhm. Nun, ich habe The Hitchhiker to the Galaxy kennengelernt, als ich in Amerika war, Anfang der 80er. Mhm. Und das ist natürlich eine BBC-Serie, die ist 78 rausgekommen, aber die Titelmusik ist nicht von Briten, nein, die ist von Amerikanern. Von Amerikanern, die dann auch noch überhaupt nicht mit so einer Musik in Verbindung gebracht werden können, finde ich jedenfalls, es sei denn, man kennt die Platte. Auf der Platte One of These Nights von 75 haben die Eagles nämlich ein Instrumental rausgebracht und das hieß The Journey of the Sorcerer. Dieses ist relativ lang. Wir können uns überlegen, ob wir da ein bisschen früher rausgehen, aber wir können es auch einfach mal spielen, denke ich. Und ich werde danach auch erstmal die nächste Moderationsschiene nicht mitmachen, denn ich muss meine Tochter ins Bett bringen, ihr wisst ja. Ja.
0: Nacht, Adi, Adi. Wie bestellt hier, komm.
2: So soll es sein, ne? Also, hier kommen The Eagles mit The Journey of the Sorcerer mit einem wunderschönen Effekt am Banjo am Anfang. Ich finde das ganz, ganz klasse.

0: Ja, und die ganze Geschichte geht jetzt über 1,5 Minuten noch weiter. Aber ich denke, man hat es verstanden, nicht? Es ist wirklich eine Musik, die die Reise eines Zauberers, doch könnte man sich ganz gut drunter vorstellen. Und
1: Fort Prefect, sag ich dir. Fort Prefect.
0: aber ganz ehrlich, mit den Eagles und auch mit Science Fiction hätte ich das jetzt erstmal nicht so richtig in Verbindung gebracht. Ne?
2: Ja, für Science Fiction passt das eigentlich auch nicht so wirklich gut, muss ich sagen. Ja. Weil es ja doch wenig Technik, also ist ja sehr, sehr, sehr, sehr analog. Und das passt irgendwie so gar nicht. Das ist voller Kontrast irgendwie, ne?
0: Ja, also der eigentliche Soundtrack, den diese Serie dann hatte im Englischen, der war sehr Synthesizer-lastig. Und wer den gemacht hat, außer dass da der BBC Radiophonic Workshop irgendwie mit zu tun hatte, das weiß ich nicht. Aber ja. Es ist jedenfalls wirklich eine ganz, ganz spannende Geschichte, dass sie diese Eagles-Musik dafür gefunden haben. So, jetzt gebe ich weiter an dich, lieber Herr Bürgermeister.
1: Ja, danke dir, Axel. Ich habe übrigens als erstes T-Shirt, ich hab meine Klamotten dreimal gewechselt auf der Bühne, ich hatte als erstes T-Shirt eins dran, da stand drauf, Don't Panic. Und Don't Panic
0: sehr schön.
1: Ist das, was auf dem Hitchhiker draufsteht.
0: Ja, genau.
1: Keine sehr, sehr Panik.
0: Schön. Ganz also, toll.
1: Von da aus habe ich durchaus auch Beziehungen zum Hitchhiker. Ich habe den erst sehr spät gelesen. Ich glaube, da habe ich schon studiert, habe ich das Buch erst gelesen und gesagt, mein Gott, ich bin ja ein Informatiker, ich bin ja ein Nerd. Und dieses Buch, ich weiß gar nicht. Dann habe ich den Film geguckt und war so enttäuscht. Natürlich, man kann das nicht so abbilden. Die Serie war auch cool, aber was der Hitchhiker eigentlich ist.
2: Kannst du sagen, ich habe das mit 14, 15 versucht, da verstehst du das noch nicht.
1: Da verstehst
2: du,
1: ja genau, gebe ich dir
2: völlig recht. Später lesen, glaube ich, sonst macht es keinen Spaß.
0: Ja, also ein bisschen stimmt das. Nicht? Also ich war damals 17, aber ich war sowieso schon irgendwie ziemlich nerdig drauf und ich fand einfach diese Sprache, weil ich habe sie ja im englischen Original gehört und diese Sprache, die hat mich so angeturnt. Also die fand ich so geil.
2: Ja, das ist ähnlich wie bei den 2 Jahre später, ne? 17 ist schon wieder was anderes, aber so, das und nicht zu früh lesen.
1: Ja, aber es ist ähnlich wie bei den wie bei Monty Python. Also die sind ja auf Englisch auch unendlich witzig und die deutsche Übersetzung ist erst spät gut geworden und also das ist ja, die englischen Originale sind, aber was kannst du denn mit 14 an Englisch, da kannst du gar nichts, ja, also das ist ja ganz schwierig. Zum Beispiel
2: hinzu, natürlich, dann die deutsche Übersetzung gelesen, klar. Es kommt erschwerend hinzu, natürlich dann die deutsche Übersetzung gelesen, klar, logisch, und das ist dann eh nochmal anders.
1: Ja, zum Beispiel bei der kommenden Band, das was ich jetzt spiele, da dachte ich immer, das hat irgendwas mit den Bombern zu tun, B-52, ja, es hat schon was damit zu tun. Ich habe dann auch immer erfahren, meine Frau hat es immer getrunken, B-52, sie möchte gerne B-52, sage ich, wieso, es gibt doch hier keine Musikbox und das ist irgendein Getränk, da sind 4 oder 5 Schnäpse drin, das wird dann angezündet und ist wohl ewig stark und die B-52s gibt es als Band.
2: Du kannst den Alkohol ja ein bisschen raus, also der ist ja so stark, weil er über 50% Alkohol hat, dann kannst du den anzünden und dann brennst du so ein bisschen Alkohol raus.
1: Ja, ja, aber ich weiß nicht, also das letzte Mal waren wir an der Müritz, also mit meinem Co-DJ, mit dem Rainer waren wir an der Müritz, da hat er oben ein Boot liegen und da war meine Frau, die hat dann so ein B-52 getrunken, weil es die einzige Kneipe war, wo es gab, war so ein Irish Pub. Und da musste ich mal an B-52 denken. Und deswegen kommen wir zur B-52. Cosmic Thing, ein großes Comeback-Album von B-52, nach dem Tod von ihrem Gitarristen Ricky Wilson, erschien da 1989 und der Song wurde übrigens auch von Nile Rodgers, also der Nile Rodgers, der auch die Diana Ross neu produziert hat, der hat auch die B-52s 1989 produziert und das Lied, was wir jetzt hören, ist natürlich nicht Love Shack, weil das wäre jetzt wieder was also ein Partylied gewesen, wobei das andere, was ich jetzt spiele, ist ähnlich, also ihr werdet es gleich mithören. Yes, Rome.

0: Ja, ich habe gerade meine Frau gesprochen wegen der B-52s und sie meinte, dass sie einstweilen sowas nicht mehr braucht. Sie war am Samstag wohl auch auf dieser Party. Ja, war schön. Gab's ein paar.
1: Wie seid ihr denn nach Hause gekommen?
0: Sie ging etwas früher mit unseren beiden Töchtern, weil die Kleine ist noch länger geblieben. Die Große ist dann mit ihr nach Hause gefahren und ich bin dann, ich hätte fahren können. Ich habe tatsächlich den ganzen Abend nichts getrunken, aber meine kleine Tochter, die ist dann noch in der Stadt geblieben. Also die ist dann, glaube ich, morgens um 6 oder so nach Hause. Also wir können auch schon feiern.
2: Du bist ja ein vorbildlicher DJ, dass du dich da nicht hinreißen lässt, weil ich meine, ganz ehrlich, das macht einen ja dann irgendwann auch ziemlich kirre, wenn man da zu viel Interesse hat. Meine Güte, also ich kenne das als Musiker, man macht Fehler und man macht sie immer wieder. Das macht keinen Spaß. Ja,
1: du musst halt genau dieses Quantum kennen, wie weit du halt, ne? Und da musst du dann halt dran entlang segeln, wenn du wirklich auch selber Party haben willst. Wenn du es halt ganz streng einfach nur wissenschaftlich auflegst, ist was anderes. Aber bei mir ist es immer so ein bisschen was Emotionales. Also nicht, dass ich Alkohol dazu bräuchte. Manchmal trinke ich gar nichts, null. Und manchmal trinke ich was, weil ich merke, das ist halt, die Energie ist dann da halt irgendwie. Und dann ist es halt so.
0: Das muss halt gerade passen. Also liebe Kinder, falls ihr noch zuhört, Alkohol ist keine Lösung. Alkohol schafft eigentlich Probleme. Und deswegen kann man, wenn man nicht nüchtern sein kann, dann hat man ein Problem.
2: Ich dachte gerade, du wolltest sowas sagen wie, liebe Kinder, Alkohol ist keine Lösung. Alkohol ist ein Destillat.
0: Ja, das stimmt auch.
1: Oder sowas ähnliches zum Pädagoge. Das ist ja unglaublich. Ja.
0: Willkommen hier bei Dreisat Bildung. Ja, Patrick ist ja nicht da, der uns heute normalerweise bildet.
1: Nee, das war jetzt eher Kika Gesundheitsstunde oder sowas, oder?
2: Ja, stimmt. Ja, genau. Unsere Fassung von Logo.
1: Ja, genau. So, dann machen wir nochmal mit aufklärerischen Dingen weiter. Wir gehen nämlich jetzt mal wieder zurück ins Amiga-Archiv. Ich habe mal wieder im Osten gegraben und eine Aufnahme des Rundfunks der DDR aus dem Jahr 1976 ans Tageslicht befördert, die damals nicht auf Platte rauskam, von einer sehr bekannten Band, nämlich von Karussell. Karussell war ein Projekt von, wie hieß er nochmal gleich, von Wolf Rüdiger Raschke, genau, so hieß er. Und der hat sich, damals wurde Renft gerade verboten und hat sich dann noch so ein, zwei Jungs von Renft mit drüber geholt und hat dann eben Karussell gegründet. Und dann gab es so eine erste Session in Berlin im Studio in der Naliperstraße, ja, so richtig Rundfunk der DDR. Und das wurde dann auch 77 im Radio gespielt, aber eben nie auf ein Album gebracht und wurde erst dann jetzt zum 40-jährigen Bandjubiläum ist es mal veröffentlicht worden auf einem einzigen Sampler von der Band. Karussell, und zwar geht es darum, dass da damals in Leipzig gerade so ein Plattenbauviertel hochgezogen wird, mit dem Namen Schönefeld. Und es geht also nicht um Berlin-Schönefeld, sondern um Leipzig-Schönefeld, um dieses Plattenbaugebiet, was da entstand und wie die Jugend da so gelebt hat. So nach dem Motto, ein anständiges Mädchen muss um 9 im Bett sein, wenn es um 10 zu Hause sein muss oder so ähnlich. Hier ist kleine Freundin aus Schönefeld.

0: Tja, darüber sollte man nachdenken. Das sind Selbsterkenntnisse, oder?
1: Kleine Freunde. Karussell. Also kann ich jetzt tatsächlich nicht so City, Pool ist silly.
0: Ja, gehört schon auch zu der ersten Garde, der DDR-Benz-Karussell.
2: Das ist echt interessant jetzt, Jürgen, denn ich hatte auch einen Karussell-Titel aufliegen, aber den lasse ich jetzt weg.
1: Ehrlich?
2: Ja. Also
1: nee. Spannend. Das ist ja jetzt echt, das ist noch Hammer. Ich kenne das kaum und ihr habt jeder.
2: Okay. Ja, ja, weil danke. Ich grabe auch immer mal wieder in Amiga-Archiven und ich hatte allerdings einen etwas bekannteren, der heißt Ehrlich will ich bleiben.
1: Der ist von Karussell. Der hätte ich jetzt, den hätte ich irgendwo bei Silly oder so.
2: Alles klar. Aber den können wir dann ja in einer späteren Sendung mal spielen.
0: Eben, es liegt schon lange im Archiv, das kann jetzt an der Ausgabe länger noch warten oder so. Aber ja, war mal interessant auf jeden Fall, da wieder ein bisschen rumzugraben. Und ich finde das musikalisch immer sehr interessant, auch wie es aufgenommen ist, so mit diesem breiten Stereo, die eine Gitarre ganz auf der Seite links, die andere ganz auf der Seite rechts. Das war schon cool.
2: Und es war nicht viel Schlagzeug drin und das heißt, die Aufnahme ist gleich qualitativ um einiges besser geworden. Weil die Rundfunkaufnahmen von Schlagzeug in der DDR, die waren teilweise ganz schön.
0: Ich finde die lustig. Also hat richtig Wumms dann immer mit diesem Kompressor.
2: Ja, ja, das stimmt. Ja. Okay. So, wir gehen zum Ende der 90er Jahre. Damals habe ich in Bayern gewohnt, in der Nähe von Würzburg und habe relativ viel Bayern 3 gehört. Ich muss es ja sagen, ne? Ich habe damals sogar Matuschka auf Bayern 3 gehört, aber das nur so nebenbei.
1: Oh Gott, das ist lang her.
2: Ich fand die Abendsendung immer ziemlich cool. Da gab es nämlich wirklich so sehr redigierte, da gab es wirklich sehr, sehr kuratierte Sendungen und die mochte ich sehr. Da gab es so ein paar Kandidaten, die wirklich richtig cooles Programm gemacht haben. Und eine Band habe ich dort kennengelernt, die hätte ich eigentlich auch bei mir hier in Hamburg kennenlernen sollen, aber irgendwie ist die da an mir vorbeigegangen. Eine Band, die irgendwie eine sehr merkwürdige Mischung zwischen Schlager und Pop und allen möglichen Kram und natürlich deutschsprachig gemacht hat. Hamburger Szene halt, aber oder Hamburger Schule heißt es ja, ne? Blumenfeld ist die Band.
1: Ja.
2: Blumenfeld, ja. Und ich muss sagen, der Distelmeier, der, ich weiß immer gar nicht, mir kommt immer ein Schauer den Rücken runter und ich weiß noch nicht mal, ist das ein schöner oder ist das ein komischer Schauer, aber irgendwie ist das lustig. Status Quo Vadis möchte ich spielen, das ist eins ihrer bekannteren Stücke, aber ich glaube, hier ist es bei Feelgood FM irgendwie noch nicht so furchtbar oft gelaufen. Hier kommt Blumenfeld.

0: gab mal eine Zeit, da lief sowas tatsächlich im Tagesprogramm auch immer mal wieder, aber irgendwie ist diese Musik denn doch ziemlich schnell wieder von uns gegangen.
1: Ne? Ich fand den immer sehr anstrengend, Blumenfeld. Irgendwie immer, also die, das ist so. Ja. Denkst du, aber jetzt geht's gleich los und dann so, oh nee, doch nicht.
0: Das ist ein komischer Song. Ich sage, irgendwie läuft einem immer so leichter Schauer runter, aber es ist nicht immer ein angenehmer. Nicht? Es ist irgendwie ganz merkwürdig.
2: Also,
0: aber
2: so textlastig, also so inhaltslastig, weißt du? Totgesagte, da kommt sofort im Hirn Leben länger. Ja? Und sie sagen, Totgesagte, ja, nicht gestorben.
0: Nicht gestorben, ja?
2: Und dann hörst du aber automatisch hin, sagt, was kommt jetzt? Ja,
0: und, also es, und dann ist insofern ganz geschickt, Arbeit, aber es ist ganz geschickt, aber es ist wirklich super intellektuell, das muss man einfach sagen. Ja.
2: Ja, so wie wir halt auch. Also wir machen ja hier eine Sendung Titel, Thesen, Testamente.
0: Ich werde das mit dem nächsten Stück, werde ich das wahrscheinlich ordentlich kaputt machen, dieses Image.
2: Also wenn ihr jetzt schon Image kaputt macht, dann mache ich jetzt auch was, dann mache ich jetzt mal richtig in Mainstream. Ich mache jetzt aber trotzdem...
0: Schon wieder? Ich wollte gerade fragen, was machst du?
2: Unter dem Motto vergessene 80er. So vergessen ist er jetzt gar nicht. Ich habe jetzt Stevie Nicks für euch. Stevie Nicks, war und ist unglaublich. Und sie hat ein Lied in den 80ern veröffentlicht, was tatsächlich auf nicht so vielen Samplern ist, wird immer noch gespielt und ich mag es auch immer noch sehr, Talk to Me. Wurde auch von Jess Sanford geschrieben. Der hat auch dieses von John Waite, kennt ihr, Missing You, hat er auch geschrieben.
0: Und was es in so einer wunderschönen Version von Tina Turner
2: gibt. Ja, genau. Da gibt es eine geile Version von Tina Turner. Ja, das ist richtig. Ja, ja. Und Stevie Nicks hat irgendwann mal später in einem Interview gesagt, dass sie für dieses Lied die Stimmung nicht gefunden hat im Studio. Sie musste das zigmal aufnehmen. Und erst als ihr Schlagzeuger Jim Keltner im Studio dann geblieben ist und sich das sozusagen das Publikum gespielt hat, erst dann hat sie das gemerkt, wie sie dieses Lied interpretieren will. Und dann war es dann irgendwann auch im Kasten. Also mir geht es auch immer so, ich stand ja am Samstag auf der Bühne und das Publikum, das gibt dir schon Kraft. Also wenn du da reinbrüllst, hey, wie seid ihr drauf, und die brüllen darauf, gut, oder geht's euch gut? Ja, und das gibt Energie, was da richtig Spaß macht. Und mit dieser Energie hat Stevie Nicks das folgende Lied aufgenommen.
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0: Der vergessene 80er für diese Woche ist Stevie Nicks Talk to Me. Und ganz kurz noch, Axel, zu der Geschichte mit dem John Waite, Missing You. Das war ja so ein One-Hit-Wonder, ne? Und als Tina Turner das gecovert hat, da hat sie das deswegen gecovert, weil ihr Song What's Love Got to Do With It von diesem One-Hit-Wonder aus der Nummer 1 vertrieben wurde. Und dann hat sie gesagt, okay, das produziere ich selbst. Und hat damit ihn wieder abgelöst. Also es war tatsächlich eine coole Geschichte. Ja. Das wollte ich doch kurz loswerden.
1: Ja, richtig.
2: Wobei John Waite schon relativ viele Hits drüben hatte. Also ja. war schon
1: noch ein bisschen... Also, der ging ja auch los mit dieser Band The Babies.
2: Ja.
1: Ne? Und die hatten ja eins der ersten Videos, das dann irgendwie auch gesendet wurde. Irgendwie. Die waren da ziemlich gut am Start an Ende der 70er. Ne?
2: Ja, MTV dabei, ja. Ja, schöne Songs auch. John Wake hat tolle Sachen gemacht.
1: Also finde ich auch.
2: Radiosachen auf jeden Fall. So, Leute, wir gehen doch in Zeiten, da war MTV noch nicht mal ansatzweise angedacht. Ja? Da gab es gerade die ersten Shows im US-Fernsehen zu sehen, in denen Musik vorkam. Und da waren die auch mit dabei. Wir gehen ins Jahr 1954.
1: Mhm.
2: Wir gehen zu einer Band, die nennt sich The Ames Brothers. Das sind vier Brüder, allerdings mit Nachnamen Urich, die sich 1947 zusammengetan haben und dann eben erfolgreich geworden sind in den Staaten. Der Song, den wir jetzt gleich hören, ist praktisch ein Mysterium. Es geht um etwas sehr, sehr Mystisches. Es geht um eine Frau, die nachts in einem Ort die Männer um den Verstand bringt. Anhabend und hungrig. Wirklich sehr, sehr spannend. Ihr solltet euch das jetzt mal genau anhören. Das sind also The Ames Brothers. The Naughty Lady of Shady Lane.

0: neugeboren ist. Ach, wie süß.
1: Sehr, was ist das denn für eine komische, durchgeknallte Alte, die da rumrennt? Und dann kommt plötzlich am Schluss noch raus, ah, die ist erst 9 Tage alt.
2: Ja,
1: und
2: ruft immer sehr, nach. Sehr schön.
1: Ist ja klar. Also sie locken ja wirklich auch nur völlig falsche Werte. Ne? Das ist echt lustig, wenn du das Ding dann auch noch Lady nennst. The North Lady of Shady Lane. Mhm. Platz Nummer 3 damals in den US-Charts und Platz Nummer 6 in UK. Es kam gar nicht so oft vor, dass gleichzeitig Songs in der Hitparade platziert waren über den großen Teich. War immer noch ganz anders.
2: Neun Tage halt. Ja. Geil. Ja. Noch ja. Vor der Rock'n'Roll-Zeit sozusagen, Mensch, meine Güte. Mhm. Ja, geil. Ja, ich sag zum nächsten Stück gar nicht so furchtbar viel. Das passt, glaube ich, sehr auf Matthias' wahnsinnige Party, die er da am letzten Samstag abgezogen hat. Und ich bin ziemlich sicher, dass du das hier so nicht gespielt hast. Und deswegen mache ich es jetzt einfach mal.

0: Also, die haben eine Party.
1: Ja, ich hab den Kopfhörer so laut gedreht. Normalerweise schone ich ja meine Ohren ein bisschen, aber geil.
2: Jamie aus Erlangen. Ich hab doch langsamer gespielt als damals die, was war das, Pink war das, oder wie hat das damals
0: gemacht? Backstreet Boys.
1: Die Originalversion Everybody habe ich gespielt.
2: Verdammt, ja. Das andere Party Started war ja was ganz was anderes.
1: Ja.
2: Ich habe Party Started war 50. Ich kenne mich nicht aus mit Backstreet Boys, tut mir leid.
0: Nee, ich
2: kannte die Melodie irgendwie, aber ich konnte nicht mehr zuordnen.
1: Ich habe das tatsächlich gespielt. Ich habe also lauter so Titel für Mädels gespielt, wo sich die Mädels richtig wohlfühlen. Und dann Backstreet Boys. Und könnt ihr euch nicht vorstellen. Aber
0: tut mir leid, doch.
2: Man kann sich das vorstellen.
1: Musiker, Axel.
2: Es ist trotzdem nicht schön, sich das vorzustellen. Aber irgendwie ist das so komisch, dass du mit so einem einfachen Gedödel dann wirklich so die Massen bewegen kannst. Das ist immer wieder erstaunlich. Ja,
1: ja, es ist erstaunlich.
0: Es ist totale Reißbrettmusik. Ne? Wenn du dir anguckst, wie die Schweden, also es waren ja, was die Backstreet Boys betrifft und auch NSYNC, die hatten ja ein schwedisches Kompositionsteam, ein Komponistenteam, und die haben wirklich immer so komponiert, dass der Refrain genau bei 1:00 losgeht. Ja. Also jedenfalls sehr, sehr häufig haben sie das so gemacht. Also echt Reißbrett. Und was soll ich sagen? Es hat ja damals funktioniert.
1: Es funktioniert auch heute noch. Guck dir jetzt, was ja ganz schlimm. Du brauchst ja keine Schreiber und keine Produzenten mehr. Wenn du sagst, liebe Claude, liebe OpenAI, schreib mir ein Lied, das klingt wie Avicii. Das sagst halt nicht wie Avicii, sondern wie ein bekannter DJ, der viele Nummer 1 Hits hatte. Und dann es ist erschreckend. Es ist erschreckend. Aber es ist aber halt nicht gut. Also das ist der Unterschied.
2: Doch, das ist ja dann auch noch gut. Das ist ja das
1: manchmal ist es auch gut, inzwischen, ja. Inzwischen, es wird auch besser. Und
2: ich falle immer vom Glauben ab, wenn ich so neue Platten durchhöre. Ja. Dann rutscht mal wieder eine von so einer KI-Produzierte mit rein. Und ich höre dir sagen, geiler Song, ist der gut. Den musst du spielen. Und dann suchst du nach dieser Band. Und dann stellst du fest, die ist KI-generiert. Ich könnte da alles gegen die Wand schmeißen. Weil
0: ich
2: freue mich schon. Ich habe einen Platz 1 gefunden. Ein super toller Song. Und dann spielst du ihn aber nicht, weil er KI ist. Also das ist eigentlich auch irgendwie albern, ja, aber ich spiele es halt nicht.
1: Aber wir werden lernen müssen, mit der KI auch zurechtzukommen. Also es wird auch...
2: Ja, können wir ja.
0: Aber wir können sie ja nicht mehr wegdiskutieren. Das ist, genau. Funktioniert ja nicht.
2: Ne? Ich spiele nur noch alte Musik, ganz einfach. So.
0: Das ist der Weg, um vielleicht noch drum rumzukommen. Da hast du recht.
1: Habt ihr mir was gesagt. Ich spiele jetzt was von 1990. Von den Sisters of Mercy. Und zwar ein Titel, den kannst du... ich weiß, im Radio läuft er überhaupt nicht, weil er viel zu lang ist. Und auf der Tanzfläche, weiß ich nicht, kommt auf die Party drauf an. Also ich habe am Samstag nicht gespielt. Es geht um More, ja, ein sehr düsterer Titel. Also der ist schon
2: der Tanzfläche.
1: Aber er ist einfach cool. Und er wurde übrigens von Jim Steinman mitproduziert, der ja schon auch ein etwas überdrehter Produzent ist.
0: Das wundert mich jetzt gar nicht.
1: Und diese 8:21, die jetzt kommen, ich würde sie gerne ausspielen, weil der Produzent und die Menschen haben sich was dabei gedacht, als sie diesen Titel produziert haben.
0: Alles gut.
1: Und deswegen hören wir jetzt schon im Hintergrund, ist er schon losgelaufen. Ja? Und das ist ja eigentlich schon ein No-Go. Das sollte man eigentlich schon nicht machen. Die Sisters of Mercy is more. Nein, wir machen den nochmal von vorn. Also das darf nicht im Hintergrund laufen. Das ist gar nicht gut. Hier sind die Sisters of Mercy mit more.

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1: 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Und jetzt darf ich euch ganz herzlich grüßen vom Florian aus Würzburg. Er hat geschrieben, dass zuerst hat er, er hat zwei Nachrichten geschrieben. Die erste Nachricht war toll, JBO im Radio. Erinnere mich an eine zweimonatige Griechenland-Tour mit Freunden während des Studiums und jetzt würde sich noch ein Fest wünschen. Ja klar, alles klar.
2: Ja.
1: Und dann hat er noch geschrieben, More, was für eine Partyhymne meiner Jugend. Also du wirst ungefähr so alt sein wie wir und du feierst es mit uns. Wir freuen uns, dass du uns zuhörst und bleib bei uns.
2: Also Matthias, ich verstehe nicht ganz, warum du sagst, dass du das nicht spielen kannst. Ich meine, okay, der Schluss ist vielleicht ein bisschen lang, aber ansonsten ist der Song doch absolut, wenn man The Sensational Alex Harvey Band in so einer Rockdisco spielen kann oder sowas in der Art, also bitte.
3: Ja. Faith Healer. Also das ist ja eigentlich der einzige, der wirkliche Song, den man spielen muss eigentlich von denen, eigentlich vor allen anderen. Ne?
1: Das also wirklich geil. Dieses Teil ist endgeil. Aber es hat, also für das Publikum am Samstag hätte es nicht gepasst. Die waren da anders drauf.
3: Aber gut. Schätzt deine Leute nicht. Das ist auch
1: manchmal wirklich erstaunlich. Ja, das stimmt auch allerdings.
2: Ich bin dabei Jürgen.
1: Darf man nie unterschätzen.
3: Also da muss man manchmal einfach wirklich mal ausholen. Und manchmal
1: ja, vielleicht beim nächsten Mal.
3: Erstaunliches aus der Crowd rausholen. Aber ja. Ja, man kann auch Erstaunliches spielen. Also jetzt würde ich zum Beispiel sagen, das, gerne, was ich jetzt spiele, damit hättest du deine Tanzfläche wahrscheinlich auch leeren können. Möglicherweise.
1: Sie war übrigens nie leer. Sie war nie leer.
2: Vielleicht sehr gut gemacht. Das hast du gut gemacht. Das ist klasse.
3: Wollte ja gerade sagen, vielleicht aber auch nicht. Weil das, was jetzt kommt, ist nämlich von einem eigentlich Dance-Experten. Von einem, der davon gelebt hat, nicht davon, dass seine Musik so toll war oder dass seine Texte so geil waren, sondern dass er es geschafft hat, so Dance-Sachen zu produzieren und halt perfekten Pop zu machen, der für viele ins Ohr ging. Frank Farian hat 1975 Boney M. gegründet und wir werden jetzt ein Stück von Boney M. hören. Und sag mir mal eine Radiosendung, bei der die Ames Brothers, JBO, ihr wisst, was ich sagen will, ne?
2: Ja.
3: Sisters of Mercy und Boney M. in einer Runde laufen. So schwindelig ist niemand. Ich spiele euch jetzt die B-Seite einer Maxi-Single, die mir letztens über den Weg gelaufen ist und ich habe mich so kaputt gelacht, dass ich euch das mal vorspielen will. Die Maxi-Single war Makuda Hatata. Jambo, Makuna Hatata. Das kennt sowieso schon keiner. Das war 1983 nur noch für den südeuropäischen Raum gedacht. Und hier ging dann nichts mehr mit Boney M. Aber in Südeuropa waren sie immer noch eine große Nummer. Und immer wenn er eine Nummer rausgebracht hat, dann war die in Spanien, Italien so ganz weit vorne. Und dann hat er da für die Maxi, hat er dann irgendwie noch Stoff gebraucht. Und dann hat er in seinen alten Bändern rumgesucht und hat einen Song gefunden, der eigentlich auf einem Welfstück basiert, das er machen wollte. Er hat dann aber schnell mal was ganz anderes draus gemacht, nämlich I Need a Babysitter. Weil wir gerade bei Babys waren, dachte ich, hänge ich das jetzt mal hier dran.

0: das geht jetzt genauso weiter. Ich wollte es euch nur mal vorspielen.
1: Also
0: alles so fertig, oder? Also ich habe mich so amüsiert, dass ich muss euch das zumindest mal kurz anspielen. Sowas von Stulle. Das war also wirklich so, mit so Zeug hat er seine Platten gefüllt. Aber
2: Scheiße, wir müssen noch eine Rückseite von der Maxi-Single füllen. Was haben wir denn da noch?
0: Ja, dass das kein Hit geworden ist, bei uns hat mich eigentlich total gewundert, weil das hätte eigentlich gut in die Zeit gepasst. Ne?
1: Das war ja, da gab es doch, das Babysitter-Song gab es doch da mal, aber der war schon der
2: in den 70er. Babysitter-Boogie meinst du?
0: Ja, der hat sich rausgeknallt.
2: Ja, ja, ja, genau. Ja, ja. Der gute alte Ralf Bendix hieß der damals.
0: Ja, genau. Ja.
2: So, Will
0: Brandes war es, glaube ich, oder?
1: Will Brandes, nee, ja, kann sein. Ja.
0: Also waren beide auf jeden Fall, haben so einen Hit gehabt, aber ich glaube, der erste war, glaube ich, der Will Brandes. Ja.
2: Wie auch immer. Auf jeden Fall, ich habe jetzt auch so eine Art vergessenen 80er. Ich habe einen Albumtrack aus den 80ern von einem meiner absoluten Lieblings-80er-Rockstars, ein eigentlich Australier, der aber Schauspieler wurde in Amerika bei der Serie General Hospital. Und da hat er dann Anfang der 80er, ich glaube 81, auch seinen ersten Hit gehabt mit Jesse's Girl, Rick Springfield natürlich, ja. Der hat, ich denke 84, die Platte Tau rausgebracht und da gab es natürlich auch solche Stücke drauf wie Celebrate Youth, aber das Stück, was ich jetzt spielen will, ist ein schönes Beispiel dafür, was passiert, wenn man Keyboardern und Produzenten möglichst viele teure Instrumente Anfang der 80er Jahre in die Hand gegeben hat. Da kam nämlich dann ziemliches Durcheinander dabei raus, aber hört es selbst. Dance This World Away, hier kommt Rick Springfield.

0: Sie hatten sogar noch einen richtigen Schluss, ja.
1: War das von dem Ding mit Hollywood, nennt Hollywood, Honeymoon in Beirut oder so?
0: Das war ein später. Das war Rock of Life.
1: Rock of Life. Das fand ich das bestproduzierte Rockalbum der 80er, dieses Rock of
0: Life. Ja. Da waren auch ein paar Deutsche mit bei, nicht? Bei dem Album, da war dann der Peter Weihe mit bei und der Kurt Kress, ne? Aber das hier war von, ich habe jetzt nochmal geguckt, 85. Also,
2: okay. Ja. Aber sowas von überproduziert, dieses Song.
0: Ja, Wahnsinn, was? Ich sag ja, was passiert, wenn man den Leuten ihre Spielzeuge nicht wegnimmt? Ne?
1: Ja, da war von Celebrate Youth noch ein bisschen was übrig, oder?
0: Ja. Das musste dann raus. Das war denn der nächste Track auf der Platte.
2: Ja, okay. Ja. Wahnsinn. Ja. Wobei, das war auch so ein Frauentyp, oder? Da waren die Mädchen auch so begeistert von dem, das so süß war.
0: Mhm. Ja. Also ich glaube, gleichzeitig, ne? Der konnte sich nicht beklagen, sagen wir es mal so. Ne?
1: War auch schauspielerisch unterwegs, glaube ich.
0: Ja, sag ich ja. Genau, der hatte auch eine schöne Rolle, da war Arzt in der Serie, dem die Frauen vertrauen halt. Ne?
2: Den Arzt, den die Frauen verhauen. Na gut, jetzt ich komme jetzt mal, ich muss mal weg von meinen 80ern und 90ern, weil da habe ich jetzt genug am Wochenende gehabt. Ich gehe jetzt mal ins Jahr 2012 oder 13, ich kann es jetzt gar nicht genau sagen, ich muss mal auf die Platte gucken. Ich gehe jetzt mal zu Macklemore und Ryan Lewis. Es war ausdrücklicher Wunsch der Veranstalter, keine aktuellen oder aktuellere Titel zu spielen, um halt das Motto nicht zu zerstören, und ist auch akzeptabel. Wir werden dafür bezahlt, dass wir das so machen, wie sie es gerne wünschen. Aber ein Titel, der würde mir schon passen, da habe ich mir gedacht, aber den spiele ich dafür jetzt im Radio. Hier ist White Walls von Macklemore.
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0: Jürgen, lachst du deswegen, weil du jetzt gleich eine Country-Platte auflegst? Oder warum bist du so vergnügt?
1: Ich bin überhaupt nicht vergnügt. Ich sitze hier so mit der Faust in der Tasche und denke mir so, warum hat er den Scheiß halt am Samstag gespielt? Ja, Eieieiei, was man sich hier alles antun muss. Leute.
2: Also ich bin wirklich ziemlich glücklich darüber, dass du das Ding am Samstag nicht gespielt hast. Ich glaube,
1: wie gesagt, ja, aber dann hätten wir uns jetzt heute das Ding nicht anhören müssen.
2: Ja, das ist schon wahr.
1: Und er hätte sich da irgendwie amüsieren können auf der Bühne und mitposen. So eine Posernummer, furchtbar. Wir machen jetzt britischen Indie-Rock aus Brighton von Limegarden. Das ist eine Mädelsband, die dem guten Macklemore mal den Arsch versohlen sollte, würde ich sagen.

0: Limegarden aus Brighton. Ja,
1: ich fand das Bild ganz witzig, dass die dem McElbone den Arsch versohlt.
0: Ja, das war genau das Richtige. Genau das Richtige. Diese Poser dann immer mit Bitch und Fuck und weißt du, geh doch weg mit dem Scheiß.
2: Sehr richtig. Wie auch immer. Ich glaube, ich habe die Ehre, jetzt den letzten Track zu spielen der Sendung. Ist das richtig?
1: Naja, wir haben noch 10 Minuten. Ich glaube, zwei
2: Minuten.
1: Okay.
2: Wir werden sehen. Okay, na, ja, gut.
1: So ein Longtrack. Wir werden sehen.
0: Hau rein.
2: Nee, ich habe 4 Minuten 36 Sekunden. Na, und die gehören einer Band, die heißt Third Matinee. Und ich habe euch, glaube ich, irgendwann schon mal was von Toy Matinee vorgespielt. Das ist eine Band, die der gute Patrick Leonhard hieß, der, glaube ich, einer der Produzenten von Madonna für zum Beispiel sowas wie Like a Prayer. Ne, der durfte, seine Plattenfirma hat ihn gefragt, oh, das war so erfolgreich, du warst so klasse, du darfst jetzt mal machen, was du willst. Und da hat er gesagt, ja, ich will ja mal dieses Bandprojekt probieren. Und hat es gemacht, zusammen mit einem gewissen Kevin Gilbert, aber dieser Kevin Gilbert, der war einfach nicht mehr verfügbar irgendwie für die zweite Auflage dieser Geschichte. Dafür hat da mitgemacht als Sänger ein gewisser Richard Page. Ihr kennt ihn vielleicht als Sänger und Bassisten der Band Mr. Mister. Und ich finde, die haben eine richtig schöne Platte gemacht, Third Matinee. 1993 war das. Die Platte hieß, oh, Meanwhile. Und dieses Stück heißt auch Meanwhile. Ich glaube, ich hatte vorhin schon mal ein Stück, das Meanwhile hieß. Mhm. Nun, egal. Hier kommt Toy Matinee auf Feel Good FM.

0: die konnten noch richtig Musik machen mit ihren Instrumenten. Ganz, ganz klasse, finde ich. Third Matinee. Unbedingt ein, es ist ein einzelnes Album. Es gibt wirklich nur dieses eine von Third Matinee. Echt reinhören, ist klasse.
1: Cool. Damit schleichen wir uns schon wieder vom Sender.
2: Vielen ja,
1: Dank für eure Aufmerksamkeit. Es war in weiten Teilen schön.
2: Okay, Jürgen, ich möchte dich ein bisschen versöhnen. Ein bisschen versöhne ich dich mit dem letzten Lied. Ja, für uns war es auch schön. Also danke, lieber Axel, dass du noch eingesprungen bist, dass du uns bereichert hast. Und danke, Jürgen, dass wir wieder bei dir Gast sein durften. Und morgen früh geht es dann ja wieder los mit Matuschke um 6 Uhr. Ja, wenn er ausgeschlafen hat, gell?
0: Und
2: jetzt möchte ich euch, wie gesagt, ein bisschen versöhnen. Hier ist am Schluss noch in der Radio WG auf Feelgood FM. Ray Wilson und Inside. Gute Nacht.

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